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1: Robin Schulz und Watermat. Take it slow.

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1: Zum Start ins Wochenende gibt's Sonne und Wolken im Wechsel. Heute Morgen und am Vormittag kann es an der Küste auch mal nass werden, aber ansonsten bleibt's trocken. Heute Nachmittag dann überall mal ein paar Schauer, aber viel wird da nicht runterkommen. Zum Abend bleibt's dann nämlich wieder trocken. 20 Grad gibt's maximal, 12 haben wir gerade in Hochding und 12 sind's auch in Jever im Landkreis Friesland.
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1: Mit guten Nachrichten von den Straßen, soweit läuft's alles frei. Blitzer stehen auch noch keine. Unsere kostenlose Hotline für eure Blitzer und Verkehrsupdates 0800 1022 400.
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1: Einen schönen Start in den Freitag. Markus ist hier. Hello, rein geht's in den hoffentlich letzten Arbeitstag der Woche für euch. Wir machen erstmal ganz entspannt. Jetzt mit Tame Impala, Dracula.

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1: Sonne und Wolken gibt's heute zum Start ins Wochenende. Heute Morgen und am Vormittag kann es an der Küste auch mal kurz nass werden. Die meiste Zeit ist es aber trocken. Heute Nachmittag dann häufiger Schauer, aber so richtig viel wird da nicht runterkommen. Zum Abend bleibt es dann nämlich trocken. 20 Grad gibt es maximal in Rastede im Landkreis Ammerland 12 Grad und in Bremen-Vesenfeld auch 12.
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1: Mit guten News von den Straßen, alles frei soweit. Blitzer stehen auch noch keine. Unsere WhatsApp-Nummer für eure Blitzer- und Verkehrsupdates. 0173 685 712. Kommt gut an.
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1: Heute geht's nach Krefeld, aber das eigentliche Highlight steht ja am Sonntag an. Das erste Heimspiel der Saison für unsere Pinguins. Die Iserlohn Roosters sind zu Gast in der Eisarena. Bulli ist um 14 Uhr und wir sind alle sowas von heiß. Endlich wieder Eishockey in Bremerhaven.
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1: Wir haben unsere Playlist rausgeputzt für den Freitag. Gleich nach 6 gibt's James Young mit Infinity. Außerdem eine neue Girl Group aus UK. Flow gleich mit Leak It.
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3: 5 vor 6. Ich bin Anna Löwer. Schönen guten Morgen. Die angekündigten Entlastungen wegen der hohen Spritpreise werden konkreter. CDU-Generalsekretärin Hoppermann hat im ZDF erstmals Zahlen genannt. Sie könnten Anfang Oktober bis zu 25 Cent pro Liter betragen. Wie genau das umgesetzt wird, soll jetzt mit den Bundesländern besprochen werden. Neben Sprit braucht es auch Entlastungen bei Gas und Strom. Das fordert der Deutsche Gewerkschaftsbund von der Bundesregierung. Der Staat sollte die Energie- und Mineralölsteuern senken, sagte die Vorsitzende Fahimi der Rheinischen Post. Sie hält auch einen Spritpreisdeckel für sinnvoll. Weil er einen Anschlag auf eine Kirche in Bremen geplant haben soll, ist im Landkreis Barnim ein mutmaßlicher IS-Anhänger festgenommen worden. Laut Bundesanwaltschaft hatte sich der Iraker bereits eine Schusswaffe besorgt und das Ziel ausgekundschaftet. Der Mann sitzt in U-Haft. Fehlstart für Hoffenheim in der Fußball-Europa League. Die TSG verlor ihr Auftaktmatch am Abend beim griechischen Club Kreta mit 0:2.
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1: Wir starten mit den aktuellen Temperaturen in Bremen-Huckelriede 11 Grad und in Zetel im Landkreis Friesland 12 Grad. Sieht ganz gut aus für heute. Der Freitag startet mit Sonne und Wolken und es bleibt auch trocken. Am Vormittag können vielleicht an der Küste mal so ein paar Schauer runterkommen. Gegen Nachmittag bleibt es dann aber überall trocken und wir bekommen einen richtig schönen Abend. 20 Grad gibt's maximal.
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1: Jetzt schon mit einem relativ dicken Stau. Bremen, die B6. Bremen-Mitte ist zwischen Nordwestknoten und Stefanibrücke wegen eines brennenden LKWs in beiden Richtungen gesperrt. Hier staut es sich. Blitzer stehen noch keine. Unsere kostenlose Hotline für eure Blitzer und Verkehrsupdates. 0800 1022 400.
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2: Es ist Freitag und wir fragen uns alle,
3: muss ich echt aufstehen? Ah, verdammt, ja. Muss ich doch noch aufstehen.
2: Ja, einmal müssen wir noch raus und das machen wir gemeinsam. Markus ist hier. Einen schönen Start in den Freitag. Jetzt haben wir es 3 Minuten vor 6 und das hier ist Cats.

0: mit 100 Euro ins Wochenende starten. Das geht mit uns. 6:04 haben wir es.
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0: Heute 6:07 geht's wieder um Schätzfragen rund um Bremen, Bremerhaven, Oldenburg und um zu. Und ich sag mal so, ihr müsst gar nicht gut im Schätzen sein. Das hat die Runde von Finn aus Bremen gestern gezeigt. Wie weit fährt man denn eigentlich mit dem Auto von Bremen nach Bremerhaven?
2: Das müssten 105 sein, glaube ich.
0: Bele aus dem Energy Bremen Team tritt heute für Gesa an. Was sagst du?
3: Ich komme ja auch nicht von hier. Das muss ich dazu sagen. Und ich bin super schlecht im Streckenschätzen. Ich glaube, es sind mehr. Boah, so 120?
0: Mhm. Also man merkt dann doch, dass ihr nicht aus Bremen kommt. Es sind laut Google Maps von Bremen nach Bremerhaven 67 Kilometer. Das heißt, Finn, es gehen 100 Euro an dich.
2: Cool, freu mich.
0: Also seht ihr, nicht nur Gesa aus dem Energy Bremen Team ist schlecht im Schätzen, sondern der Rest auch. Also auch heute habt ihr wieder eine Chance auf 100 Euro Cash. Jetzt bewerben und vielleicht 6:07 schon mit uns spielen. Alle Infos gibt's auf energybremen.de.
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Hallo am Freitag. Energy Brief ist hier. 6:11 haben wir jetzt. Kurz der Blick aufs Wetter für heute. Sieht ganz gut aus. Der Start in den Tag wird ganz schön. Sonne und Wolken wechseln sich ab und es bleibt meist trocken. Am Vormittag noch ein paar Schauer, aber ab heute Nachmittag dann überall trocken. 20 Grad gibt's maximal. Längster Stau aktuell bei uns in Bremen. Die B6 Bremen-Mitte ist zwischen Nordwestknoten und Stefanibrücke wegen eines brennenden LKWs in beiden Richtungen weiterhin gesperrt. Packt hier auf jeden Fall ein bisschen Zeit obendrauf. Einen schönen Start in Richtung Wochenende. Energy Bremen ist hier jetzt mit Miley Cyrus. Flowers. 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

Was geht denn an diesem Wochenende? 17 Minuten nach 6. Gut, dass ihr Energy Bremen habt. Am Weserufer. Bei uns hier in Bremen wurde die letzten Tage ordentlich geschuftet. Heute startet zum Beispiel das Festwochenende der maritimen Woche bei uns in Bremen. Ein Wochenende dreht sich alles bei uns in Bremen rund um die Schifffahrt, Wassersport und eben dieses maritime Feeling. Das ist auf jeden Fall ein ziemlich cooler Tipp für die ganze Family. Gefeiert wird natürlich auch dieses Wochenende. Das geht zum Beispiel morgen Abend im Twister Dance in Sande, auch einer der Clubs, wo ich früher immer rumgerannt bin. Die feiern Geburtstag. 28 Jahre gibt es den Club schon und an dem Abend warten ganz viele Specials auf euch. Und sportlich wird es dieses Wochenende natürlich auch. Der SVW muss morgen gegen Augsburg ran. Die stehen mit ihrem Bus jetzt auch schon hier gegenüber am Hotel von uns. Am Sonntag geht's dann für die Penguins ins erste Heimspiel. Da freuen wir uns auch sehr drauf. Endlich geht's wieder los in der DEL. 14 Uhr geht's gegen die Iserlohn Roosters. Und was das Wichtigste ist, wenn ihr auch einfach nur die Füße hochlegen wollt am Wochenende, das ist auch vollkommen in Ordnung.

0: ist die absolute Horrorvorstellung für jeden Hundebesitzer. Ich kann mich da auch komplett reinfühlen. Euer Hund wird geklaut und ihr wisst nicht, wo er ist. Energy Bremen hier am Freitagmorgen. 6:55 haben wir es. Genau das ist jetzt wahrscheinlich auch bei uns in Bremen passiert. Die Polizei hat am Mittwochabend einen angeleinten Hund am Hauptbahnhof aufgenommen. Ein Mann hatte ihn am Ausgang Bürgerweide zurückgelassen und die Polizei geht davon aus, dass er den Hund vorher geklaut haben könnte. Mittlerweile ist er im Tierheim untergebracht, wo er jetzt auf seine Besitzer wartet. Hoffentlich gibt's da ein Happy End. Noch mehr News aus eurer Region gibt's gleich in 2 Minuten bei Lars.
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9: Wie geht es weiter bei VW in Emden? Auf diese Frage gibt es noch immer keine Antwort. Die Unsicherheit wächst. Nele Oetgen aus der Redaktion. Deshalb gibt es in Ostfriesland in den kommenden Tagen eine Menge Protestaktionen.
10: Zum Auftakt gibt es heute eine Schweigeminute durch die Emder Innenstadt, organisiert von der IG Metall. Die fordert Investitionen statt Stellenabbau. Montag ist dann ein großer Aktionstag direkt im VW-Werk Emden geplant. Der Höhepunkt der Protestwelle soll am 26. September sein, bei dem zentralen DGB-Aktionstag sind auch Großkundgebungen in Bremen und Hannover geplant.
9: An der Bremer Schlachte startet das 3-tägige Festwochenende. Los geht's heute mit einem Bühnenprogramm. Morgen ab 19.30 Uhr steht dann die beliebte Lichterfahrt an. Geschmückte und beleuchtete Boote fahren dann auf der Weser von der Stefanibrücke bis zum Weserstadion. Action gibt's dann am Sonntag beim Drachenbootcup. Außerdem kann auf dem Schlachteflohmarkt gestöbert werden. Der Countdown zum 419. Kramermarkt in Oldenburg läuft. Das Volksfest beginnt am 2. Oktober. Heute geht's los mit dem Aufbau des Riesenrads. Zum Kramermarkt werden auch in diesem Jahr wieder über 1 Million Besucherinnen und Besucher erwartet. News aus eurer Region haben wir wieder in einer Stunde für euch.
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0: Der Freitag startet mit Sonne und Wolken und es bleibt auch trocken. Am Vormittag können vor allem an der Küste mal so ein paar Schauer runter durchziehen. Gegen Nachmittag bleibt es dann aber überall trocken und wir bekommen einen echt schönen Freitagabend. Also raus mit euch. 20 Grad gibt es maximal. 12 aktuell in Bremen-Wolmershausen und in Wilhelmshaven auch 12.
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0: Mit einer Meldung aus Bremen, die B6 Bremen-Mitte ist zwischen Nordwestknoten und Stefanibrücke wegen eines brennenden LKWs in beiden Richtungen weiterhin gesperrt. Hier staut es sich. Blitzer stehen noch keine so früh am Freitagmorgen. Solltet ihr einen entdecken, gerne her damit. Unsere WhatsApp-Nummer für eure Blitzer- und Verkehrsupdates. 0173 680 5712.
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0: Happy Friday, Markus ist hier. Rein geht's in den Freitag. Jetzt haben wir es genau 6:30.

0: 6:36 Uhr, rein geht's in den Freitag. Gleich 30 Seconds to Mars mit Walk on Water. Vorher gibt's noch gute Nachrichten.
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0: Rund ums Klima gibt's ja eigentlich immer nur schlechte Nachrichten. Die hier ist aber mal richtig gut. Das Ozonloch ist noch kleiner geworden. Ja, das Loch über der Antarktis war letztes Jahr besonders klein, ist jetzt das zweite Jahr in Folge, dass es geschrumpft ist. Liegt am Umweltschutz, sagen Experten. Und wir können davon ausgehen, dass es sich innerhalb weniger Jahrzehnte vollständig erholen wird. Das sind doch mal gute Aussichten.
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Schönen guten Morgen, Energy Bremen ist hier am Freitag. 6.42 Uhr haben wir es. Kurz mal der Blick aufs Wetter für heute. Heute Morgen starten wir mit Sonne und Wolken im Wechsel und es bleibt zum Glück trocken. Vormittags können wir so ein paar Schauer durchziehen, aber gegen Nachmittag bleibt es dann überall trocken und wir bekommen einen richtig schönen Freitagabend. Längster Stau aktuell auf der B6 bei uns in Bremen-Mitte. Die ist nämlich zwischen Nordwestknoten und Stefanibrücke wegen eines brennenden LKW in beiden Richtungen gesperrt. Hier dauert es in beide Richtungen auf jeden Fall länger. Blitzer stehen noch keine. Solltet ihr noch was sehen, gerne her damit. Unsere kostenlose Hotline für eure Blitzer und Verkehrsupdates 0800 10 22 400. Einen schönen Freitag.

0: 11 Minuten vor 7, Energy Bremen ist hier. Und diese Fischtown-Pinguins-Liebe, die ist wirklich einmalig.
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0: Ja, heute geht's los in der DEL. Das erste Auswärtsspiel der Saison bei den Krefelder Pinguinen steht an. Und mit dabei ist Bremerhaven-Fan Sven. Und er hat was ganz Besonderes vor. Sven, du fährst mit dem Rad von Auswärtsspiel zu Auswärtsspiel. Also Wahnsinn, mit dem Fahrrad, wie kommt man auf so eine verrückte Idee?
2: Ich wollte sowieso eine Auszeit von der Arbeit nehmen, weil ich gerne Fahrrad fahre. Dann habe ich mir überlegt, was kann ich in dieser Auszeit machen. Dann wäre erst die Idee, zum Nordkap zu fahren, ins Mittelmeer zu fahren. Und ja, wie das dann manchmal so ist, saß ich dann irgendwann im Zug nach dem Ausscheiden der Pinguins gegen Köln vorletzte Saison. Und dann kam mir der Geistesblitz, ach, ich könnte ja während der Saison einfach mit dem Fahrrad von Auswärtsspiel zu Auswärtsspiel fahren und dabei irgendwie noch Spenden sammeln.
0: Wahnsinn, Spenden sammeln, sagst du gerade. Du möchtest mit der Tour für Aufmerksamkeit für Diabetes bei Kindern schaffen. Deine Tochter Rosa ist nämlich selbst erkrankt. Wieso möchtest du unbedingt darauf aufmerksam machen?
2: Es ist jetzt noch so aktuell so, zum Beispiel, dass meine Tochter in die Schule geht und wenn sie hat eine persönliche Assistenz. Wenn die krank ist zum Beispiel, dann darf die kleine Maus zum Beispiel nicht in die Schule. Mhm. Dann war das früher so, als die kleine Maus noch 4, 5 war und sie wurde zu Kindergeburtstagen eingeladen, dann hieß es aber nur mit Eltern. Und wenn das Elternteil nicht konnte, dann konnte auch die kleine Maus nicht kommen. Und darauf möchte ich einfach so ein bisschen sensibilisieren, dass das nichts Schlimmes ist und sich da jeder ruhig rantrauen kann und darf und auch soll. Weil es gibt nichts Schlimmeres, als Kinder irgendwie von Geburtstagen oder irgendwelchen Kinderveranstaltungen auszuladen, nur weil sie angeblich anders sind.
0: Was für eine coole und tolle und wichtige Aktion. Sven, unser Pinguins-Fan aus Bremerhaven, fährt zu jedem Auswärtsspiel der Fishtown Pinguins.
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3: Damit bringen wir euch gleich so langsam in Richtung Wochenende.
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3: Marco und The Chainsmokers, also diese Kombi hat auch niemand kommen sehen. In- und auswendig gibt's gleich. Außerdem noch so ein paar 2010er-Vibes von Ellie Goulding. Lights gibt's gleich nach 7.
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6: 5:07. Ich bin Anna Löwer. Schönen guten Morgen. Zu den angekündigten Spritpreisentlastungen gibt es erstmals Zahlen. Um bis zu 25 Cent pro Liter sollen Autofahrer ab Oktober entlastet werden. Das hat CDU-Generalsekretärin Hoppermann im ZDF gesagt. Der genaue Weg soll mit den Bundesländern geklärt werden. Nach mehreren Malaria-Fällen rund um den Frankfurter Flughafen ist jetzt ein dritter Mensch gestorben. Auch er lebte im Stadtteil Schwanheim und hatte zuvor kein Malaria-Gebiet bereist. Experten vermuten, dass infizierte Mücken mit einem Ferienflieger nach Frankfurt gelangt sein könnten. Öffi-Fahren wird ab dem nächsten Jahr im Verkehrsverbund Bremen-Niedersachsen teurer. Eine Einzelfahrt kostet dann 10 Cent mehr. Grund sind gestiegene Personal- und Energiekosten, so der Verband. Manche Angebote, wie das Nachtticket, werden eingestellt, weil sie zu wenig genutzt werden. Die TSG Hoffenheim hat ihr Auftaktspiel in der Fußball-Europa League verloren. Beim griechischen Pokalsieger Kreta gab es am Abend eine 0:2-Pleite.
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3: Es sieht ganz gut aus für heute. Der Freitag startet mit Sonne und Wolken und es bleibt auch trocken. Am Vormittag können vielleicht mal so ein paar Schauer durchziehen, vor allem an der Küste. Gegen Nachmittag bleibt es dann überall trocken und wir bekommen einen echt schönen Freitagabend. 20 Grad gibt es maximal. Die aktuellen Temperaturen in Bremen-Rönnebeck 11 und in Hochseel im Landkreis Friesland auch 11 Grad.
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3: Mit einem dicken Stau bei uns in Bremen. Die B6 Bremen-Mitte ist zwischen Nordwestknoten und Walle-Überseestadt wegen eines Feuerwehreinsatzes in beiden Richtungen gesperrt. Wenn ihr euch auskennt, hier bitte weiträumig umfahren. Blitzer stehen noch keine. Unsere kostenlose Hotline für eure Blitzer und Verkehrsupdates. 0800 1022 400.
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System gibt's gleich 100 Euro Cash für euch bei einer Runde Schätz mal. Alle gegen Gesa. Heute tretet ihr gegen Energy Bremen Reporter Freddy an. Und dann gibt's gleich 100 Euro für eine Frage, die sich rund um Bremen und Niedersachsen dreht. Jetzt bewerben auf energybremen.de und dann spielen wir gleich um 7 nach 7. Einen schönen Freitag. 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

0: Marco und The Chainsmokers bei Energy Bremen. In- und auswendig. 7 nach 7 haben wir es.
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0: Das heißt, es gibt jetzt eure erste Chance auf 100 Euro Cash für heute.
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0: Ja, wir schätzen jeden Morgen mit euch um 100 Euro. Heute geht's für Viola aus Wiefelstede in die erste Runde. Was steht denn bei dir an am Wochenende?
3: Ich werde auf jeden Fall ein bisschen Sport machen. Ich habe eine neue Trainingseinheit dazu bekommen und da freue ich mich schon drauf.
0: Eine neue Trainingseinheit dazu bekommen? Von wem?
3: Von meinem Balletttrainer.
0: Ach so, du bist Balletttänzerin, das ist ja cool.
3: Ja, aber nur Hobby, ne?
0: Das
3: aber
0: ist richtig hart, glaube ich, ne?
3: Ja, es ist toll, ne? Also es ist was für den Kopf und für den Körper.
0: Nice, sehr cool. Vielleicht gibt es ein neues Paar Ballettschuhe. Gibt es die für 100 Euro?
3: Es kommt drauf an, was man für welche haben möchte. Also.
0: Du wirst auf jeden Fall eine Verwendung haben für unser Extra-Cash zum Start ins Wochenende. Wir spielen jetzt eine Runde Schätzen. Du trittst heute gegen Freddy aus dem Energy Bremen Team an. Guten Morgen.
4: Schönen guten Morgen.
3: Einen wunderschönen guten Morgen.
0: Ich bin mal gespannt, ob der sich ein bisschen besser schlägt im Schätzen als Gesa. Obwohl, sie hat diese Woche eigentlich ganz gut abgeliefert, würde ich behaupten.
3: Ah, mal gucken, wie ich so drauf bin heute Morgen.
0: Hier kommt deine Schätzfrage. Der Leuchtturm Roter Sand, den kennst du sicherlich, steht nordöstlich der Insel Wangerooge. Ist ein richtiges Wahrzeichen unserer Region, aber wie hoch ist denn der? Inklusive seines Fundaments. Also nicht nur das, was aus dem Wasser rausguckt, sondern inklusive des Fundaments. Was würdest du sagen?
3: Mit dem Fundament, das weiß ich jetzt nicht so genau. Ich tippe mal 45 Meter.
0: 45 Meter ist dein Guess. Freddy, was sagst du? Ist das Quatsch oder sagst du mehr oder weniger?
4: Ich glaube, es ist weniger.
0: Es ist weniger. Bist du da auch schon mal vorbeigefahren?
4: Tatsächlich ja.
0: Natürlich. Und du denkst, okay, es ist weniger. Es sind tatsächlich 52,5 Meter. Damit gehen 100 Euro an dich, Viola.
3: Sauber, danke schön. Wie cool ist das?
0: Ja, mal eben kurz geschätzt und schon 100 Euro mehr auf dem Konto.
3: Mega, das ist ja toll. Ich freue mich riesig. Vielen Dank.
0: Dann wünschen wir dir ein schönes Wochenende. Vielen Dank, dass du mitgespielt hast und dann viel Erfolg bei der nächsten Balletteinheit.
3: Danke, danke. Euch auch ein schönes Wochenende.
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0: Eure nächste Chance auf 100 Euro Cash. Am Montag um 7 nach 7. Bewerbt euch jetzt auf energybremen.de.

0: Guten Morgen am Freitag, 17 Minuten nach 7. Energy Bremen ist hier. Vielleicht habt ihr es euch gestern auch getraut. Vielleicht habt ihr gestern Abend um 20.15 Uhr auch RTL eingeschaltet und das größte TV-Desaster des Jahres angeschaut.
1: Ich würde sagen, ein Prosit!
2: Ein Prosit! Ein Prosit!
0: Ja.
2: Der Gemütlichkeit.
0: Gestern Abend das große Heidi-Fest live aus dem Hofbräuhaus in München. Ihr eigenes kleines Oktoberfest mit ganz vielen, sagen wir mal, Promis und musikalischen Top-Acts. Die besten waren tatsächlich die, die mit Playback gesungen haben, weil der Rest war eher semi-gut.

0: Das war wirklich ein Fiebertraum. Und alle Menschen, die da im Hofbräuhaus saßen, haben auch wirklich immer so sehr verzerrt geguckt, wenn da jemand gesungen hat. Und dazwischen dann immer Moderationen, bei denen man dachte, weiß da eigentlich irgendjemand, was zu tun ist?
1: So, für meinen nächsten Entertainer habe ich hier eine ganz kleine Revisite mitgebracht.
0: Eine Revisite, natürlich. Also, ich gratuliere euch wirklich, wenn ihr gestern Abend was anderes gemacht habt. Zum Beispiel geschlafen.

Riesiges Glück hatte eine Autofahrerin jetzt im Ammerland. Energy Bremen am Freitag, 7.24 Uhr haben wir es. Eine 90-Jährige ist am Bahnübergang Liethe in Rastede mit ihrem Auto von einem Güterzug erfasst worden. Die Ampeln am Bahnübergang waren rot, aber trotzdem ist sie an der halbseitig geschlossene Schranke vorbeigefahren auf die Gleise. Zum Glück wurde sie nur leicht verletzt. Wie das Ganze passieren konnte, muss jetzt die Polizei klären. Noch mehr News aus eurer Region gibt's gleich in 2 Minuten bei Lars.

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12: Bus und Bahnfahren in Bremen und umzu wird im nächsten Jahr um durchschnittlich 3,5% teurer. Der Verkehrsverbund Bremen-Niedersachsen erhöht die Preise. Grund sind laut VBN steigende Energie- und Personalkosten. In Oldenburg steigt die Vorfreude auf den Kramermarkt. Der beginnt am 2. Oktober. Und Nele Oetken aus der Redaktion, heute beginnt der Aufbau vom Riesenrad.
13: Das 60 Meter hohe Riesenrad ist eins der weltweit größten transportablen Riesenräder. Und demnach dauert der Aufbau auch ein bisschen länger als bei den anderen Fahrgeschäften. Die Einzelteile sind in 40 Containern untergebracht. Bis zum 2. Oktober muss das Riesenrad stehen, dann geht's nämlich los. Beim Kramermarkt wird bis zum 11. Oktober gefeiert und da werden über 1 Million Gäste erwartet.
12: Das Warten hat ein Ende. Die Fishtown-Pinguins aus Bremerhaven starten heute in die neue DEL-Saison. Auswärts geht's um 19.30 Uhr gegen die Krefeld-Pinguine. Das Auftaktspiel bringt eine Menge Brisanz mit, denn erst am vergangenen Wochenende haben die Bremerhavener ihre Generalprobe beim heimischen SWB Energiecup verpatzt, als sie im Finale gegen die Krefelder knapp verloren haben. Zum ersten Heimspiel am Sonntag empfangen die Pinguins dann die Iserlohn Roosters. News aus eurer Region haben wir wieder in einer Stunde für euch.
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14: Ja, sieht ganz gut aus für heute. Der Freitag startet mit Sonne und Wolken und es bleibt auch trocken. Am Vormittag können an der Küste mal ein paar Schauer durchziehen. Gegen Nachmittag bleibt es dann aber überall trocken und wir bekommen echt einen schönen Freitagabend. 20 Grad gibt es maximal, das ist auch mal was. Die aktuellen Temperaturen in Bremen-Rönnebeck 12 und in Hochseel im Landkreis Friesland auch 12 Grad.
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14: Mehr Zeit einplanen. Heute Morgen wieder auf der A1 Osnabrück Richtung Bremen zwischen Bremen-Brinkum und Asten. 3 Kilometer Stau und eine ganze Menge mehr Zeit einplanen. Auch bei uns in Bremen. Die B6 Bremen-Mitte ist zwischen Nordwestknoten und Walle Überseestadt wegen eines Feuerwehreinsatzes in beiden Richtungen weiterhin gesperrt. Es staut sich ab Hochding. Blitzer stehen heute Morgen noch keine. Wenn ihr noch was seht, gerne her damit. Unsere WhatsApp-Nummer für eure Blitzer und Verkehrsupdates 0173 685 712.
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14: Das ist euer Start in den Freitag. Markus ist hier. Jetzt haben wir es 7:30.
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0: Sia, Never Get Up bei Energy Bremen am Freitag. Bester Tag der Woche. Nicht nur, weil wir ganz viele Freunde sehen am Wochenende oder weil wir frei haben, sondern weil es ganz viel neue Musik gibt.
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0: Eine der schönsten Stimmen aus den 2010ern ist nämlich Back. Und das hier ist ein richtiger Hit. James Arthur ist zurück mit Waste My Tears. Und stellt euch diesen Song mal in so einer Kirche vor. Mit so einem Gospelchor im Hintergrund. Das wäre mein Traum. Vielleicht kann er das nochmal bitte extra so aufnehmen. Aber der Track an sich ist eh schon schön. Jetzt bei Energy Bremen, James Arthur, Waste My Tears.

Guten Morgen am Freitag, 17 Minuten vor 8 haben wir es. Energy Bremen ist hier, kurz der Blick aufs Wetter für heute. Geht eigentlich ganz schön in den Tag, Sonne und Wolken wechseln sich ab und es bleibt meist trocken. Erst heute Nachmittag, dann vielleicht mal den ein oder anderen kurzen Schauer. Heute Abend wird es dann aber wieder schön. 20 Grad gibt's maximal. Kurzer Blick auf die Straßen. Längster Stau aktuell auf der B6 Bremen-Mitte. Die ist nämlich zwischen Nordwestknoten und Walle Überseestadt wegen eines Feuerwehreinsatzes in beiden Richtungen gesperrt. Es staut sich hier ab Hochding. Kommt gut rein in den Freitag. Jetzt mit Loy und

0: 14 Minuten vor 8. Energy Bremen hier am Freitag. Diese Situationen hier sind immer noch Alltag auf Fußballplätzen bei uns in Bremen und Niedersachsen.
1: Da hat sich ein Spieler darüber erregt, dass ich keinen Elfmeter gepfiffen habe und ist dann über den ganzen Platz auf mich zugekommen. 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Aber die Situation, da musste ich leider abbrechen.
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3: Gleich die perfekte Freitags-Playlist für euch. Da ist ganz viel Wumms drin, versprochen. Alle Farben ist mit dabei, Summer Jam. Außerdem aus UK, Sonny Fodera, gerade einer der gehyptesten DJs überhaupt. Think About Us, gleich nach 8.
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5: 5 vor 8. Ich bin Anna Löwer. Schönen guten Morgen. Die angekündigten Entlastungen wegen der hohen Spritpreise werden konkreter. CDU-Generalsekretärin Hoppermann hat im ZDF erstmals Zahlen genannt. Sie könnten ab Oktober bis zu 25 Cent pro Liter betragen. Wie genau das umgesetzt wird, soll jetzt mit den Bundesländern besprochen werden. Abseits von Maßnahmen gegen die hohen Spritpreise braucht es auch eine Senkung der Stromsteuer. Das fordert der ADAC in der Rheinischen Post. Einerseits als Entlastung für alle Verbraucher, andererseits als Anreiz für den Umstieg auf E-Autos. Weil er einen Anschlag auf eine Kirche in Bremen geplant haben soll, ist im Landkreis Barnim ein mutmaßlicher IS-Anhänger festgenommen worden. Laut Bundesanwaltschaft hatte sich der Iraker bereits eine Schusswaffe besorgt und das Ziel ausgekundschaftet. Der Mann sitzt in U-Haft. Fehlstart für Hoffenheim in der Fußball-Europa League. Die TSG verlor ihr Auftaktmatch am Abend beim griechischen Club Kreta mit 0:2.
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3: Ja, sieht ganz gut aus für heute. Der Freitag startet mit Sonne und Wolken und es bleibt auch trocken. Am Vormittag können vor allem an der Küste so ein paar Schauer durchziehen, aber die machen jetzt nicht wirklich viel. Gegen Nachmittag bleibt es dann überall trocken und wir bekommen einen schönen Abend. 20 Grad gibt es maximal. Die aktuellen Temperaturen in Bremen-Hockel-Riede 12 Grad und in Zetel im Landkreis Friesland auch 12.
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3: Vorsicht, ein LKW-Unfall auf der A281 Neustädter Hafen Richtung Airport Stadt zwischen Bremen-Neustädter Hafen und Bremen-Neustadt. Mehr Zeit einplanen auf der A1 Osnabrück Richtung Bremen zwischen Bremen-Brinkum und Asten. 3 Kilometer Stau. Und das große Problem heute Morgen, Bremen, die B6. Bremen-Mitte ist zwischen Nordwestknoten und Walle Überseestadt wegen eines Feuerwehreinsatzes in beiden Richtungen gesperrt. Es staut sich hier schon ab Hochding. Blitzer, habt ihr noch keine gesehen heute Morgen?

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2: Hey zusammen, schönen guten Morgen. Markus ist hier. Rein geht's in euren Freitag. Kurz vor 8 haben wir's und gleich checken wir mal, was geht bei uns in Bremen, Bremerhaven, Oldenburg und umzu an diesem Wochenende. Vorher jetzt Taylor Swift.

0: Guten Morgen, NRG Bremen ist hier. 8:05 haben wir es. Gibt's eigentlich was Geileres als ein Freitag?
1: Ich überlege kurz und denke laut nach. Nein.
0: Ja, siehste, da müssen wir uns jetzt also mal kurz darum kümmern, was an diesem Wochenende geht. Am Weserufer. Hier bei uns in Bremen wurde die letzten Tage ordentlich geschuftet. Heute startet nämlich das Festwochenende der Maritimen Woche bei uns in Bremen. Also ein Wochenende dreht sich hier alles bei uns in Bremen rund um die Schifffahrt, Wassersport und eben dieses maritime Feeling. Das ist auf jeden Fall ein cooler Tipp für die ganze Family. Gefeiert wird dieses Wochenende natürlich auch... Das geht zum Beispiel morgen Abend im Twister Dance in Sande. Da wird Geburtstag gefeiert. 28 Jahre gibt es den Club schon. Und an dem Abend warten dann viele Specials und Überraschungen auf euch. Sportlich wird es am Wochenende natürlich auch. Der SVW muss morgen gegen Augsburg ran. Die stehen mit ihrem Bus auch schon hier quer gegenüber vom Sender. Und am Sonntag steht dann das erste Heimspiel für die Fischtown Penguins an. 14 Uhr geht's gegen die Iserlohn Roosters. Also ein pickepackevolles Wochenende. Genießt es.

Alex Warren bei Energy Bremen. Fever Dream am Freitag. 8:12 haben wir es. Schauen wir mal kurz aufs Wetter für heute. Ja, sieht ganz gut aus. Wir starten mit Sonne und Wolken in den Tag. Nur heute Nachmittag kann es vielleicht mal den einen oder anderen kurzen Schauer geben, aber so richtig was runter kommt dann nicht. Längster Stau aktuell auf der A1 Osnabrück Richtung Bremen zwischen Bremen-Brinkum und Asten. 3 Kilometer Stau und Blitzer haben wir noch keine. Solltet ihr was entdecken, immer her damit. Unsere kostenlose Hotline für eure Blitzer und Verkehrsupdates. 0800 10 22 400. Hier ist eure Freitags-Playlist. Der Start ins Wochenende. Sonny Fodera, Think About Us.

0: Adela. Ain't in LA bei Energy Bremen. Wie starten wir am besten das Wochenende? Na klar, mit 100 Euro extra für euch.
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0: Jeden Morgen geht's bei uns um 100 Euro Cash. Heute Morgen war Viola aus Wievielstede an der Reihe in der ersten Runde um 7 nach 7. Der Leuchtturm Roter Sand, den kennst du sicherlich, steht nordöstlich der Insel Wangerooge. Ist ein richtiges Wahrzeichen unserer Region, aber wie hoch ist denn der? Inklusive seines Fundaments. Also nicht nur das, was aus dem Wasser rausguckt, sondern inklusive des Fundaments. Was würdest du sagen?
2: No, mit dem Fundament, das weiß ich jetzt nicht so genau. Ich tippe mal 45 Meter.
0: 45 Meter ist dein Guess. Freddy, was sagst du? Ist das Quatsch oder sagst du mehr oder weniger?
3: Ich glaube, es ist weniger.
0: Es sind tatsächlich 52,5 Meter. Damit gehen 100 Euro an dich, Viola.
2: Sauber, danke schön. Wie cool ist das?
0: Ja, sehr schön. Hat Freddy aus dem Energy Brain Team schön schlecht getippt und insofern ging dann 100 Euro an Viola aus Wievielstede. Am Montag ist Gesa dann zurück und wenn ihr Bock habt, mit ihr zu schätzen, um 100 Euro Cash, dann jetzt bewerben auf energybremen.de.

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9: Wie geht es weiter bei VW in Emden? Auf diese Frage gibt es noch immer keine Antwort. Die Unsicherheit wächst. Nele Oetken aus der Redaktion. Deshalb gibt es in Ostfriesland in den kommenden Tagen eine Menge Protestaktionen.
10: Zum Auftakt gibt es heute eine Schweigeminute durch die Emder Innenstadt, organisiert von der IG Metall. Die fordert Investitionen statt Stellenabbau. Montag ist dann ein großer Aktionstag direkt im VW-Werk Emden geplant. Der Höhepunkt der Protestwelle soll am 26. September sein. Bei dem zentralen DGB-Aktionstag sind auch Großkundgebungen in Bremen und Hannover geplant.
9: An der Bremer Schlachte startet das dreitägige Festwochenende. Los geht's heute mit einem Bühnenprogramm. Morgen ab 19.30 Uhr steht dann die beliebte Lichterfahrt an. Geschmückte und beleuchtete Boote fahren dann auf der Weser von der Stefanibrücke bis zum Weserstadion. Action gibt's dann am Sonntag beim Drachenbootcup. Außerdem kann auf dem Schlachteflohmarkt gestöbert werden. Der Countdown zum 419. Kramermarkt in Oldenburg läuft. Das Volksfest beginnt am 2. Oktober. Heute geht's los mit dem Aufbau des Riesenrads. Zum Kramermarkt werden auch in diesem Jahr wieder über 1 Million Besucherinnen und Besucher erwartet. News aus eurer Region haben wir wieder in einer Stunde für euch.
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11: Mit den aktuellen Temperaturen in Bremen-Hemeling aktuell 12 und auch in Augusthausen in der Wesermarsch 12 Grad. Der Freitag startet mit Sonne und Wolken und es bleibt auch trocken. Am Vormittag können vor allem an der Küste vielleicht mal so ein paar Schauer mit dabei sein. Gegen Nachmittag bleibt es dann auch hier überall trocken und wir bekommen einen schönen Freitagabend. 20 Grad gibt's maximal.
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11: Vorsicht auf der A281, Neustädter Hafen Richtung Airport Stadt. In der Einfahrt Bremen-Strom liegen Spanngurte. Vorsicht, ein LKW-Unfall auch auf der A281, Neustädter Hafen Richtung Airport Stadt. Zwischen Bremen-Neustädter Hafen und Bremen-Neustadt. Mehr Zeit einplanen. Auf der A1 Osnabrück Richtung Bremen zwischen Bremen-Brinkum und Aast 3 Kilometer Stau. A27 Bremen Richtung Walsrode in der Ausfahrt Verden-Ost. Stau wegen Bergungsarbeiten. Und in Bremen das große Problem. Die B6 Bremen-Mitte ist zwischen Nordwestknoten und Walle-Überseestadt wegen eines Feuerwehreinsatzes in beiden Richtungen gesperrt. Hier staut es sich ab Huchting. Blitze haben wir noch keine heute Morgen. Wenn ihr was seht, gerne her damit. Unsere kostenlose Hotline für eure Blitzer und Verkehrsupdates 0800 1022 400.
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11: Happy Friday. Markus ist hier. Einen schönen Start in den Freitag. Jetzt haben wir es 2 Minuten vor 9. Und das hier sind Topic und Becky G.

0: Louis Capaldi, Someone You Loved. 8.34 Uhr, es ist Zeit für gute Nachrichten.
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0: Rund ums Klima gibt's ja eigentlich immer nur schlechte Nachrichten. Die hier ist aber mal richtig gut. Das Ozonloch ist noch kleiner geworden. Ja, das Loch über der Antarktis war letztes Jahr besonders klein, ist jetzt das zweite Jahr in Folge, dass es geschrumpft ist. Liegt am Umweltschutz, sagen Experten. Und wir können davon ausgehen, dass es sich innerhalb weniger Jahrzehnte vollständig erholen wird. Das sind doch mal gute Aussichten.
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Guten Morgen, Energy Bremen hier am Freitag, 20 vor 9 haben wir es. Kurzer Blick mal aufs Wetter für heute. Ja, der Freitag startet mit Sonne und Wolken und es bleibt auch trocken. Heute Vormittag können vor allem an der Küste mal so ein paar Schauer durchziehen, aber heute Nachmittag ist es alles vorbei, dann bleibt es trocken und der Abend wird richtig schön. Längster Stau aktuell auf der B6 bei uns, Bremen-Mitte. Die ist nämlich zwischen Nordwestknoten und Walle-Überseestadt wegen eines Feuerwehreinsatzes in beiden Richtungen gesperrt. Hier staut es sich ab Hochding. Blitzer stehen noch keine. Euch einen schönen Start in den Freitag, jetzt mit One Republic. Need Your Love.

0: Eine Frage: Könnte Jürgen Klopp vielleicht zusätzlich noch den Job als Bundeskanzler machen? Energy bringt hier am Freitag. 9:12 haben wir es.
1: Aus meiner Sportlerperspektive kann ich sagen, ich würde mir oder uns gerne die Fahne zurückholen. Ich möchte, dass, wenn man sie schwingt, dass niemand denkt, was mit dir nicht in Ordnung. Du bist happy und verstehst, dass du Glück hattest, dass du in diesem wundervollen Land geboren, aufgewachsen, zugezogen, dass du hier lebst. Ich möchte Nationalstolz nicht den falschen Leuten überlassen, um ehrlich zu sein.
0: Was für coole Worte von einem Bundestrainer. Er ist nicht Bundeskanzler, das vergisst man öfter, weil ich würde es mir eigentlich schon wünschen. Und ich glaube, ich bin da nicht alleine in Deutschland. Aber was er am Ende auch sagt, das Wichtigste ist am Fußball natürlich der Spaß an der Sache.
1: Das Leben ist ernst genug und ich finde, und wenn Fußball ohne Spaß wäre, relativ, ist ein sehr unangenehmer Sport. Den brauchen wir nicht spielen, brauchen wir nicht gucken. Und das müssen wir jetzt schon wieder hinkriegen, dass wir Spaß finden an der ganzen Nummer.
0: Okay, also wenn nicht Bundeskanzler, dann ja vielleicht so eine kleine Beratertätigkeit bei Herrn Merz. Das wäre doch was. Energy Bremen ist ja am Freitag, jetzt mit Shawn Mendes. Hier ist Senorita.

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1: Heute geht's nach Krefeld, aber das eigentliche Highlight steht ja am Sonntag an. Das erste Heimspiel der Saison für unsere Pinguins. Die Iserlohn Roosters sind zu Gast in der Eisarena. Bulli ist um 14 Uhr und wir sind alle sowas von heiß. Endlich wieder Eishockey in Bremerhaven.
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1: In der nächsten halben Stunde gibt's Musik aus Berlin. Von meinen Lieblings-Berlinern. Seed mit 3E Ding. Gleich nach 9 Uhr bei uns. Außerdem, wir bereiten uns schon mal vor auf die Partynacht am Wochenende. Bibi Rexha, New Religion, gleich.
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3: 5:09. Ich bin Anna Löwer. Schönen guten Morgen. Zu den angekündigten Spritpreisentlastungen gibt es erstmals Zahlen. Um bis zu 25 Cent pro Liter sollen Autofahrer ab Oktober entlastet werden. Das hat CDU-Generalsekretärin Hoppermann im ZDF gesagt. Der genaue Weg soll mit den Bundesländern geklärt werden. Die Autoländer Baden-Württemberg, Niedersachsen und Bayern schlagen weiter Alarm. Die Regierungschefs der drei Länder haben parteiübergreifend einen Brandbrief an Berlin und Brüssel geschickt. Sie fordern auch Schutz vor unfairem Wettbewerb durch den Hauptkonkurrenten China. In Berlin und MV wird am Sonntag gewählt und es bleibt spannend. In Mecklenburg-Vorpommern liegt die SPD von Ministerpräsidentin Schwesig in der jüngsten Umfrage des ZDF erstmals ganz knapp vor der AfD. In Berlin liefern sich CDU und Linke ein Kopf-an-Kopf-Rennen. Öffi-Fahren wird ab dem nächsten Jahr im Verkehrsverbund Bremen-Niedersachsen teurer. Eine Einzelfahrt kostet dann 10 Cent mehr. Grund sind gestiegene Personal- und Energiekosten, so der Verband. Manche Angebote wie das Nachtticket werden eingestellt, weil sie zu wenig genutzt werden.
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1: Heute geht's eigentlich ganz schön in den Tag, Sonne und Wolken wechseln sich ab und es bleibt auch trocken. Vormittags kann's dann an der Küste mal nass werden, ab heute Nachmittag bleibt's dann überall trocken und heute Abend wird's auch richtig schön. 20 Grad gibt's maximal. 13 haben wir gerade in Bremen-Hebeling und auch 13 in Augusthausen in der Wesermarsch.
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1: Vorsicht, ein Liegenbleiber auf der A1 Hamburg Richtung Bremen zwischen Posthausen und der Ausfahrt Euthen. Vorsicht auf der A27 Bremerhaven Richtung Cuxhaven zwischen Altenwalde und dem Übergang zur B73 ist eine Ölspur. A1 Osnabrück Richtung Bremen zwischen Bremen-Brinkum und Asten 3 Kilometer Stau. A27 Bremen Richtung Walsrode in der Ausfahrt Verden-Ost Stau wegen Bergungsarbeiten. Und in Bremen ist die B6 Bremen-Mitte zwischen Nordwestknoten und Walle-Übersichtstadt weiterhin wegen eines Feuerwehreinsatzes in beiden Richtungen gesperrt. Hier staut es sich ab Grolland. Blitzer haben wir noch keine im Angebot. Unsere kostenlose Hotline für eure Blitzer und Verkehrsupdates 0800 1022 400.
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1: Hey zusammen, einen schönen Freitagmorgen. Markus ist hier. Kurz vor neun haben wir es und das hier ist der Start in Richtung Wochenende. Jennifer Lopez und David Guetta spiele ich euch jetzt. Save me tonight. Happy Friday.

0: Diese Fischstaumpinguinsliebe ist wirklich einmalig. 13 Minuten nach 9.
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0: Ja, heute geht's endlich wieder los in der DEL. Das erste Auswärtsspiel der Saison bei den Krefeld-Pinguinen steht an. Mit dabei ist Bremerhaven-Fan Sven und der hat was ganz Besonderes vor. Sven, du fährst von Auswärtsspiel zu Auswärtsspiel mit dem Fahrrad. Wie kommt man auf so eine verrückte Idee?
2: Ich wollte sowieso eine Auszeit von der Arbeit nehmen, weil ich gerne Fahrrad fahre. Dann habe ich mir überlegt, was kann ich in dieser Auszeit machen. Dann wäre erst die Idee, zum Nordkap zu fahren, ins Mittelmeer zu fahren. Mhm. Und ja, wie das dann manchmal so ist, saß ich dann irgendwann im Zug nach dem Ausscheiden der Pinguins gegen Köln vorletzte Saison. Ah. Und dann kam mir der Geistesblitz, ach, ich könnte ja während der Saison einfach mit dem Fahrrad von Auswärtsspiel zu Auswärtsspiel fahren und dabei irgendwie noch Spenden sammeln.
0: Ja, Spenden sammeln, du sagst es. Du möchtest mit der Tour für Aufmerksamkeit für Diabetes bei Kindern sorgen. Deine Tochter Rosa ist nämlich selbst erkrankt. Wieso möchtest du unbedingt darauf aufmerksam machen?
2: Es ist jetzt noch so aktuell so, zum Beispiel, dass meine Tochter in die Schule geht und wenn sie hat eine persönliche Assistenz. Wenn die krank ist zum Beispiel, dann darf die kleine Maus zum Beispiel nicht in die Schule. Dann war das früher so, als die kleine Maus noch 4, 5 war und sie wurde zu Kindergeburtstagen eingeladen, dann hieß es aber nur mit Eltern. Und wenn das Elternteil nicht konnte, dann konnte auch die kleine Maus nicht kommen. Und darauf möchte ich einfach so ein bisschen sensibilisieren, dass das nichts Schlimmes ist und sich da jeder ruhig rantrauen kann und darf und auch soll. Mhm. Weil es gibt nichts Schlimmeres, als Kinder irgendwie von Geburtstagen oder irgendwelchen Kinderveranstaltungen auszuladen, nur weil sie angeblich anders sind.
0: Was für eine tolle Aktion. Fischtown-Pinguins-Fan Sven fährt zu jedem Auswärtsspiel mit dem Fahrrad.
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Riesiges Glück hatte eine Autofahrerin jetzt im Ammerland. Energy Bremen ist hier am Freitagmorgen, 9.22 Uhr haben wir es. Eine 90-Jährige ist am Bahnübergang Liethe in Rastede mit ihrem Auto von einem Güterzug erfasst worden. Die Ampeln am Bahnübergang waren rot, aber trotzdem ist sie an der halbseitig geschlossenen Schranke vorbeigefahren auf die Gleise. Zum Glück wurde sie nur leicht verletzt. Fast schon ein Wunder, ne? Wie das Ganze passieren konnte, muss jetzt die Polizei klären. Noch mehr News aus eurer Region haben wir in 2 Minuten bei Lars.

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8: Bus- und Bahnfahren in Bremen und umzu wird im nächsten Jahr um durchschnittlich 3,5% teurer. Der Verkehrsverbund Bremen-Niedersachsen erhöht die Preise. Grund sind laut VBN steigende Energie- und Personalkosten. In Oldenburg steigt die Vorfreude auf den Kramermarkt. Der beginnt am 2. Oktober. Und Nele Oetgen aus der Redaktion, heute beginnt der Aufbau vom Riesenrad.
9: Das 60 Meter hohe Riesenrad ist eins der weltweit größten transportablen Riesenräder. Und demnach dauert der Aufbau auch ein bisschen länger als bei den anderen Fahrgeschäften. Die Einzelteile sind in 40 Containern untergebracht. Bis zum 2. Oktober muss das Riesenrad stehen, dann geht's nämlich los. Beim Kramermarkt wird bis zum 11. Oktober gefeiert und da werden über 1 Million Gäste erwartet.
8: Das Warten hat ein Ende. Die Fishtown-Pinguins aus Bremerhaven starten heute in die neue DEL-Saison. Auswärts geht's um 19.30 Uhr gegen die Krefeld-Pinguine. Das Auftaktspiel bringt eine Menge Brisanz mit, denn erst am vergangenen Wochenende haben die Bremerhavener ihre Generalprobe beim heimischen SWB Energiecup verpatzt, als sie im Finale gegen die Krefelder knapp verloren haben. Zum ersten Heimspiel am Sonntag empfangen die Pinguins dann die Iserlohn Roosters. News aus eurer Region haben wir wieder in einer Stunde für euch.
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10: Ja, damit können wir doch arbeiten, würde ich sagen. Heute sieht's wirklich gut aus. Den ganzen Morgen und auch vormittags gibt's Sonne und Wolken, die sich hier abwechseln. Vielleicht kann's mal den einen oder anderen kurzen Schauer an der Küste geben, aber sieht jetzt noch nicht danach aus. Ab heute Nachmittag bleibt's auf jeden Fall trocken und heute Abend wird's auch sehr schön. 20 Grad gibt's maximal. Aktuell in Bremen, Wolfmarshausen 13 Grad und in Wilhelmshaven auch 13.
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10: Mit der A1 Osnabrück Richtung Bremen zwischen Bremen-Brenkum und Arsten 3 Kilometer Stau. Und das größte Problem heute Morgen hält sich noch in Bremen, ist die B6 Bremen-Mitte zwischen Nordwestknoten und Walle-Überseestadt. Weiterhin wegen eines Feuerwehreinsatzes in beiden Richtungen gesperrt. Blitzer haben wir noch keine. Unsere WhatsApp-Nummer für eure Blitzer und Verkehrsupdates 0173 680 5712.
0: Loch.
10: So. Jetzt habe ich mich hier verdrückt. Schönen guten Morgen. Markus ist hier, wollte ich sagen. 2 Minuten vor 9:30.
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0: The Bowser mit Magnetic bei Energy Bremen. Ist denn schon Samstag? Lea ist hier. Hello. Ja,
1: ganz verrückt, ne?
0: Eigentlich ja immer die Lea Fanta Show am Samstag, aber es ist jetzt irgendwie kurz vor 10 am Freitag. Ja. Was tust du hier?
1: Ja, du, ich muss mich ganz ehrlich gesagt auch ein bisschen dran gewöhnen, hier im Studio zu stehen und hier in der Redaktion. Und hier sind Menschen. Ja. Normalerweise bin ich ja hier samstags einfach immer komplett alleine im Sender.
0: Du musst dir jetzt mal was Vernünftiges anziehen, wenn du zur Arbeit kommst.
1: Ja, ich habe mir heute tatsächlich meine Hose angezogen. Ansonsten komme ich tatsächlich samstags im Jogger. Ja, könnte auch ein Problem geben, weil ich drehe hier eigentlich samstags die Musik auch immer ein bisschen auf und mach so ein bisschen, ne, so eine kleine Radio.
0: Da werden wir eine Lösung finden. Okay. Heute ist Freitag, das ist kein Problem. Also jetzt, den Freitagvormittag erlebst du gleich ab 10 mit Lea.
1: Ja, ich freue mich.

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2: Wir starten schon mal so ein ganz bisschen mit Wochenendfeeling in eurer Playlist. Kygo mit Save My Love gibt gleich nach 10. Außerdem Ray mit Escapism spiele ich euch auch gleich.
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3: 5:10. Ich bin Anna Löwer. Schönen guten Tag. Die angekündigten Entlastungen wegen der hohen Spritpreise werden konkreter. CDU-Generalsekretärin Hoppermann hat im ZDF erstmals Zahlen genannt. Sie könnten ab Oktober bis zu 25 Cent pro Liter betragen. Wie genau das umgesetzt wird, soll jetzt mit den Bundesländern besprochen werden. Abseits von Maßnahmen gegen die hohen Spritpreise braucht es auch eine Senkung der Stromsteuer. Das fordert der ADAC in der Rheinischen Post. Einerseits als Entlastung für alle Verbraucher, andererseits als Anreiz für den Umstieg auf E-Autos. Die Autoländer Baden-Württemberg, Niedersachsen und Bayern schlagen weiter Alarm. Die Regierungschefs der drei Länder haben parteiübergreifend einen Brandbrief an Berlin und Brüssel geschickt. Sie fordern auch Schutz vor unfairem Wettbewerb durch den Hauptkonkurrenten China. Weil er einen Anschlag auf eine Kirche in Bremen geplant haben soll, ist im Landkreis Barnim ein mutmaßlicher IS-Anhänger festgenommen worden. Laut Bundesanwaltschaft hatte sich der Iraker bereits eine Schusswaffe besorgt und das Ziel ausgekundschaftet. Der Mann sitzt in U-Haft.
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2: Also das sieht doch für so einen Freitag wirklich ganz ordentlich aus. Wir haben immer Sonne, mal Wolken. Ganz vereinzelt zeigt unser Regenradar auch mal so einen klitzekleinen Schauer an. Insgesamt aber ist das auf jeden Fall ein richtig schöner Start in Richtung Wochenende. 20 Grad bekommen wir heute maximal. Aktuell 15 Grad in Bremen-Hockelriede und 15 sind es auch in Kleinscharrel im Ammerland.
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2: A1 Osnabrück Richtung Bremen zwischen Bremen-Brinkum und Asten. Mal wieder 3 Kilometer Stau vor der Baustelle auf der Weserbrücke. Und kleines Sorgenkind heute Morgen in Bremen wird die B6 aktuell zwischen Nordwestknoten und Walle-Überseestadt immer abwechselnd in eine Richtung gesperrt. Da sind nämlich immer noch Bergungsarbeiten. Blitzer gibt's noch keine. Aber wenn ihr noch irgendwas habt, unsere kostenlose Hotline für eure Blitzer und Verkehrsupdates 0800 10 22 400.
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2: Einen wunderschönen Freitagvormittag. Ich bin Lea und nein, es ist nicht schon Samstag. Und trotzdem hört ihr mich in eurem Radio. Ab sofort begleite ich euch nämlich nicht nur durch euren Samstagmorgen mit meiner Show, nein, auch jeden Freitag von 10 bis 15 Uhr. Darauf freue ich mich sehr. Ich darf dann immer schön das Wochenendfeeling mitbringen, freitags und samstags. So gefällt mir das auf jeden Fall richtig gut. Ich bin Lea und ich wünsche euch einen schönen Freitag. Moin.

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Wer kennt sie nicht? Die rosarote Brille. Energy Bremen am Freitag, 16 Minuten nach 10 haben wir es. Hatten wir alle schon mal auf, oder? Aber dann knallst du runter von Wolke 7. Und was kommt dann? Love Sober. Übersetzt so ein bisschen, ja, wie Kater nach der Liebe. Hat Kamrad, finde ich, ziemlich gut getroffen, dieses Gefühl mit dem Wort. Und der Song dazu natürlich auch im Kamrad-Style richtig gut geworden. Gibt's jetzt Kamrad mit Love Sober. Ich bin Lea. Schönen Freitag.

0: 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Es geht endlich wieder los. Energy Bremen am Freitag. 10.23 Uhr haben wir es. Für unsere Sportteams in der Region starten die Hauptrunden in den Ligen. Unsere Fischtown-Pinguins starten heute in die neue DEL-Saison mit einem Auswärtsspiel. Am Sonntag ist dann auch das erste Heimspiel gegen die Iserlohn Roosters. Und auch in der Basketball-Bundesliga geht's los. Unsere EWE Baskets Oldenburg starten am Sonntag mit einem Heimspiel gegen den mitteldeutschen BC. Und noch mehr News aus eurer Region gibt's in 2 Minuten von Lars.
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7: Wie geht es weiter bei VW in Emden? Auf diese Frage gibt es noch immer keine Antwort. Die Unsicherheit wächst. Nele Oetgen aus der Redaktion. Deshalb gibt es in Ostfriesland in den kommenden Tagen eine Menge Protestaktionen.
8: Zum Auftakt gibt es heute eine Schweigeminute durch die Emder Innenstadt, organisiert von der IG Metall. Die fordert Investitionen statt Stellenabbau. Montag ist dann ein großer Aktionstag direkt im VW-Werk Emden geplant. Der Höhepunkt der Protestwelle soll am 26. September sein, bei dem zentralen DGB-Aktionstag sind auch Großkundgebungen in Bremen und Hannover geplant.
7: An der Bremer Schlachte startet das 3-tägige Festwochenende. Los geht's heute mit einem Bühnenprogramm. Morgen ab 19.30 Uhr steht dann die beliebte Lichterfahrt an. Geschmückte und beleuchtete Boote fahren dann auf der Weser von der Stefaniebrücke bis zum Weserstadion. Action gibt's dann am Sonntag beim Drachenbootcup. Außerdem kann auf dem Schlachteflohmarkt gestöbert werden. Der Countdown zum 419. Kramermarkt in Oldenburg läuft. Das Volksfest beginnt am 2. Oktober. Heute geht's los mit dem Aufbau des Riesenrads. Zum Kramermarkt werden auch in diesem Jahr wieder über 1 Million Besucherinnen und Besucher erwartet. News aus eurer Region haben wir wieder in einer Stunde für euch.
0: 3 Minuten vor 11:30.
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0: Kann man mal machen an so einem Freitag, finde ich. Sieht eigentlich ganz gut aus soweit. Wir haben heute mal Sonne, mal Wolken. So ganz vereinzelt könnte es eventuell auch mal so einen klitzekleinen Schauer geben. Aber insgesamt ist das auf jeden Fall ein richtig schöner Start in Richtung Wochenende. 20 Grad bekommen wir heute maximal. Aktuell 15 Grad in Bremen-Mahndorf und 15 auch in Bremerhaven. So Heide.
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0: A1 ist es mal wieder voll. Osnabrück Richtung Bremen. Zwischen Brinkum und Asten 3 Kilometer Stau vor der Baustelle auf der Weserbrücke. Und immer noch voll in Bremen auf der B6. Die wird aktuell zwischen Nordwestknoten und Walle-Überseestadt immer abwechselnd in eine Richtung gesperrt. Da sind nämlich immer noch Bergungsarbeiten. Olli hat angerufen. Du hast einen Blitzer in Oldenburg gesehen.
9: Auf der Kloppenburger Straße. Der steht 100 Meter nach dem festverbauten Blitzer an der Autobahnauffahrt. Da steht ein Mobiler, der blitzt in beide Richtungen.
0: Okay, gut zu wissen, dass der da immer noch steht. Ich mag es ja gar nicht sagen, aber genau an der Stelle bin ich vor ein paar Tagen auch geblitzt worden. Also Dankeschön an Olli in Oldenburg, wird geblitzt auf der Kloppenburger Straße nach dem fest installierten Blitzer an der Autobahnabfahrt. Da blitzt es in beide Richtungen. Wenn ihr noch was habt, unsere WhatsApp-Nummer für eure Blitzer und Verkehrsupdates 0173 680 5712. Kommt gut in euren Freitag jetzt mit Ygel und Move into the Sun. Ich bin Lea, schönen Freitag.

0: Was war denn das für ein Fiebertraum?
1: Ich würde sagen, ein Prosit.
2: Ein Prosit. Ein Prosit.
1: Der Gemütlichkeit.
0: Wow. Warum ist mittlerweile alles, was irgendwie mit Heidi Klum zu tun hat, so unfassbar unangenehm? Energy Bremen am Freitag, 10.34 Uhr haben wir es. Es war ja als das TV-Highlight angekündigt. Es war's auch, aber eher so, weil keiner so richtig wusste, was da gerade passiert. Das Heidi-Fest gestern Abend live bei RTL. Heidi Klums eigenes kleines Oktoberfest live aus dem Hofbräuhaus in München. Also, ich stehe ja echt auf Trash-TV und sowas, ne? Aber da hab selbst ich mich so ein bisschen fremdgeschämt bei dem Ganzen. Heidis Moderation zwischendurch irgendwie alles todespeinlich. Und die musikalischen Gäste, die es da gab, auch insgesamt eher schwierig.

Okay, ja. Also, falls ihr gestern Abend irgendwas anderes geguckt habt im Fernsehen, ihr habt definitiv nichts verpasst. Also dieses Heidi-Fest brauchen wir jetzt, glaube ich, nicht zwingend nochmal, würde ich sagen. Sorry.

Viertel vor elf haben wir's. Energy Bremen am Freitag. Und da können wir doch mal langsam so ein kleines bisschen Wochenendfeeling in eure Playlist packen. Und jetzt setzt ihr euch mal eben kurz gegen die Kollegen im Büro durch. Der wird jetzt aufgedreht. Da führt kein Weg dran vorbei. Kleiner Wochenendvorgeschmack. Oliver Heldens mit A-E-I-O-U. Ich bin Lea. Schönen Freitag.

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15: Also wenn ein Song gerade perfekt passt, dann der hier. David Quintus und Loy mit Golden Summer. Könnte ja gar nicht besser passen. Und ein bisschen 2000er-Vibes gibt's gleich nach 11 auch noch. Sean Paul mit Got to Love You spiele ich euch auch gleich.
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17: 5:11. Ich bin Anna Löwer. Schönen guten Tag. Zu den angekündigten Spritpreisentlastungen gibt es erstmals Zahlen. Um bis zu 25 Cent pro Liter sollen Autofahrer ab Oktober entlastet werden. Das hat CDU-Generalsekretärin Hoppermann im ZDF gesagt. Der genaue Weg soll mit den Bundesländern geklärt werden. Für die Bundeswehr ist es ein Meilenstein. Verteidigungsminister Pistorius nimmt heute in Texas den ersten Kampfjet vom Typ F-35 in Empfang. Die hochmodernen Tarnkappenjets der Amerikaner sollen im nächsten Jahr auf dem Flieger Horst Büchel in der Eifel stationiert werden. Öffi-Fahren wird ab dem nächsten Jahr im Verkehrsverbund Bremen-Niedersachsen teurer. Eine Einzelfahrt kostet dann 10 Cent mehr. Grund sind gestiegene Personal- und Energiekosten, so der Verband. Manche Angebote wie das Nachtticket werden eingestellt, weil sie zu wenig genutzt werden. Nach einem vermurksten Saisonstart mit nur einem Punkt aus 3 Spielen wird's für Union Berlin heute nicht gerade leichter. Die Berliner sind zu Gast beim FC Bayern. Der Rekordmeister will wieder an die Tabellenspitze. Anstoß ist um 20.30 Uhr.
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15: Aktuell 16 Grad in Bremen-Arsten und 16 haben wir auch in Edewecht im Ammerland. 20 Grad bekommen wir heute maximal. Und auch ansonsten sieht das, würde ich mal sagen, ganz ordentlich aus für einen Freitag. Also wir haben mal Sonne, wir haben auch mal Wolken und ganz vereinzelt zeigt unser Regenradar auch so ein paar klitzekleine Schauer an, aber wirklich nur ein ganz paar. Insgesamt ist das auf jeden Fall ein schöner Start Richtung Wochenende.
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15: Vorsicht auf der A1 Bremen Richtung Hamburg zwischen der Raststätte Grundbergsee und Stuckenborstel ist eine ungesicherte Unfallstelle und da liegen auch Gegenstände. Stau haben wir auf der A1 Osnabrück Richtung Bremen zwischen Brinkum und Asten 3 Kilometer Stau vor der Baustelle auf der Weserbrücke und die B6 ist aktuell in Höhe Stefanibrücke in beiden Richtungen voll gesperrt. Da hat ja heute Morgen ein LKW gebrannt und jetzt muss da erstmal geprüft werden, ob die Brücke durch den Brand irgendwie Schäden davongetragen hat. Das wird also noch ein bisschen dauern. Geblitzt wird in Oldenburg auf der Kloppenburger Straße nach dem fest installierten Blitzer an der Autobahnabfahrt in beiden Richtungen. Dankeschön an Olli. Wenn ihr noch was habt, unsere kostenlose Hotline für eure Blitzer und Verkehrsupdates 0800 10 22 400.
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15: Vielleicht kennt ihr meinen Struggle gerade. Ich habe mir eine Sache zu essen mitgenommen für heute. Das war nicht so schlau, das weiß ich selber, weil ich bin noch so bis 16 Uhr oder so hier. Aber ich habe halt jetzt Hunger. Und eigentlich ist es aber echt noch ein bisschen zu früh. Was mache ich denn jetzt? Also ich weiß, ja, ich hätte mir mehr zu essen mitnehmen müssen, aber dafür ist es jetzt halt zu spät. Ich überlege mir nochmal, was ich mache. Ihr lasst euch hoffentlich euer Frühstück schmecken und ich hoffe, ihr habt genug dabei. Ich bin Lea. Schönen Freitag.

Und auch sein neuestes Ding. Das Ding richtig gut geworden und damit geht's schon langsam in Richtung Wochenende. Schönen Freitag. Ich bin Lea, moin.

0: das liebe ich ja, ne? Ab sofort bin ich nicht nur samstags mit meiner Lea Fantaschow bei euch im Radio. Nein, ab sofort auch immer freitags vormittags. Das heißt, ich darf immer das schöne Wochenendfeeling mitbringen, freitags und samstags. Und es das heißt natürlich auch, es ist immer richtig was los.
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0: Also das Wetter sieht ja tatsächlich für heute auf jeden Fall ganz gut aus. Da können wir ja mal so ein bisschen was draußen planen, würde ich sagen. Ein Highlight haben wir hier direkt vor unserer Studiotür an der Schlachte in Bremen. Heute startet nämlich das Festwochenende der Maritimen Woche bei uns in Bremen. Ist definitiv ein Ausflugstipp, auch so für die ganze Family. Es dreht sich alles so um Schifffahrt, Wassersport und natürlich auch drumherum ist super viel los. Morgen ist zum Beispiel Lichterfahrt auf der Weser, auch richtig, richtig schön. Oder in Oldenburg ist heute nochmal Kopfhörerparty im Gleispark. Das letzte Mal in diesem Jahr. Eintritt ist da frei. Und morgen ist Delmenhorst definitiv richtig bunt. Es ist CSD in Delmenhorst morgen. Natürlich mit einem Demozug morgen Mittag. Danach gibt es eine Kundgebung, aber Party gehört natürlich auch mit dazu. Egal, was ihr macht, have fun und ein schönes Wochenende.
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0: Könnt ihr es schon riechen? Es liegt schon in der Luft. Schmalzkuchen, gebrannte Mandeln, Steak im Brötchen. Oh, Energy Brain am Freitag. 11.23 Uhr haben wir es. In Oldenburg hat der Aufbau vom Riesenrad begonnen. Ein eindeutiges Zeichen dafür, dass der Kramermarkt bald losgeht. Am 2. Oktober geht's los. Und wenn das Riesenrad erstmal steht, dann ist es auch aus der ganzen Stadt schon zu sehen. Noch mehr News aus eurer Region gibt's gleich von Lars in 2 Minuten.
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6: Die Bundesanwaltschaft hat in Brandenburg einen 24-jährigen Mann festnehmen lassen, der einen Anschlag auf eine Kirche in Bremen geplant haben soll. Der mutmaßliche Islamist soll nicht nur in Bremen, sondern in ganz Deutschland Anschläge gegen Menschen, die er für ungläubig hält, geplant haben. Der Iraker sitzt in Untersuchungshaft. In einem Supermarkt in Bremerhaven hat die Polizei mitten in der Nacht einen Ladendieb festgenommen. Er hatte sich auf der Kundentoilette vor den Beamten versteckt. Der 36-Jährige hatte vorher den Alarm ausgelöst. Auf Videoaufnahmen war zu sehen, wie er sich im Kassenbereich an den Auslagen bedient hat. Die Polizei ermittelt jetzt, ob sich der polizeibekannte Mann absichtlich in dem Supermarkt einschließen ließ. Er sagt, er sei auf der Toilette eingeschlafen. Trotz geschlossener Halbschranke ist eine 90-Jährige in Rastede im Landkreis Ammerland in ihrem Auto über einen Bahnübergang gefahren. Ein Güterzug ist dann in das Auto der Seniorin gekracht. Sie hatte großes Glück und wurde nicht verletzt. Wie hoch der Schaden ist, steht laut Polizei noch nicht fest. Die Bahn konnte weiterfahren. News aus eurer Region haben wir wieder in einer Stunde für euch.
7: 3 Minuten vor 12:30.
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7: Ein bisschen Sonne, ein bisschen Wolken und ganz vereinzelt zeigt unser Regenradar auch mal so einen klitzekleinen Schauer heute an. Insgesamt ist das aber wirklich ein schöner Start in Richtung Wochenende, würde ich sagen. 20 Grad bekommen wir heute noch maximal. 17 Grad haben wir aktuell in Bremen-Hemelingen und 17 sind es auch in Bad Zwischenahn im Ammerland.
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7: Es staut sich auf der A1 Osnabrück Richtung Bremen zwischen Brinkum und Asten mal wieder 3 Kilometer Stau vor der Baustelle auf der Weserbrücke. Und in Bremen ist die B6 aktuell in Höhe Stefanibrücke in beiden Richtungen voll gesperrt. Da hat es ja heute Morgen einen Unfall gegeben, beziehungsweise da hat heute Morgen ein LKW gebrannt. So war's. Und jetzt muss da erstmal geprüft werden, ob die Brücke durch den Brand irgendwie Schäden davongetragen hat. Das kann also noch ein bisschen dauern. 3 Blitzer. In Bremen wird geblitzt auf dem Autobahnzubringer Hemelingen statt einwärts direkt am Anfang der 70er-Zone. In Oldenburg auf der Kloppenburger Straße nach dem fest installierten Blitzer an der Autobahnauffahrt. Auch da in beiden Richtungen. Und in Wilhelmshaven auf der Freigradstraße bei den Stadtwerken. Dankeschön an Olli und Marcel fürs Bescheid sagen. Unsere WhatsApp-Nummer für eure Blitzer und Verkehrsupdates 0173 680 5712. Gute und sichere Fahrt durch euren Freitag. Ich bin Lea und ich wünsche euch schon mal einen schönen Start ins Wochenende.
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0: Also, wenn ihr an einen Sänger denkt, mit einer der größten Stimmen aktuell, an wen denkt ihr da? Energy Bremen am Freitag, 11:55 haben wir es, also ganz bestimmt auch an ihn hier. Teddy Swims, so eine geile, tiefe Stimme. Und von ihm gibt's jetzt was ganz Neues.
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0: Perfect Man heißt das Ding. Teddy Swims könnte man einfach Ewigkeiten zuhören, finde ich. Und das machen wir jetzt. Also zumindest so 3,5 Minuten. Ganz neu bei Energy Bremen. Teddy Swims mit Perfect Man gibt's jetzt.

0: Viertel vor zwölf, es ist Freitag. Die Sonne scheint, also zumindest zwischendurch so ein bisschen. Und es gibt Good News von Markus aus der Morning Show.
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2: Rund ums Klima gibt's ja eigentlich immer nur schlechte Nachrichten. Die hier ist aber mal richtig gut. Das Ozonloch ist noch kleiner geworden. Ja, das Loch über der Antarktis war letztes Jahr besonders klein, ist jetzt das zweite Jahr in Folge, dass es geschrumpft ist. Liegt am Umweltschutz, sagen Experten. Und wir können davon ausgehen, dass es sich innerhalb weniger Jahrzehnte vollständig erholen wird. Das sind doch mal gute Aussichten.
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1: Heute geht's nach Krefeld, aber das eigentliche Highlight steht ja am Sonntag an. 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
10: Holt schon mal die Cowboy-Stiefel raus. Beyoncé mit Texas Hold'em spiele ich euch gleich nach 12. Und einen kleinen Fever Dream gibt's auch noch mit Alex Warren.
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11: 5 vor 12. Ich bin Anna Löwer. Schönen guten Tag. Die angekündigten Entlastungen wegen der hohen Spritpreise werden konkreter. CDU-Generalsekretärin Hoppermann hat im ZDF erstmals Zahlen genannt. Sie könnten ab Oktober bis zu 25 Cent pro Liter betragen. Wie genau das umgesetzt wird, soll jetzt mit den Bundesländern besprochen werden. Abseits von Maßnahmen gegen die hohen Spritpreise braucht es auch eine Senkung der Stromsteuer. Das fordert der ADAC in der Rheinischen Post. Einerseits als Entlastung für alle Verbraucher, andererseits als Anreiz für den Umstieg auf E-Autos. In Berlin und MV wird am Sonntag gewählt und es bleibt spannend. In Mecklenburg-Vorpommern liegt die SPD von Ministerpräsidentin Schwesig in der jüngsten Umfrage des ZDF erstmals ganz knapp vor der AfD. In Berlin liefern sich CDU und Linke ein Kopf-an-Kopf-Rennen. Die Autoländer Baden-Württemberg, Niedersachsen und Bayern schlagen weiter Alarm. Die Regierungschefs der drei Länder haben parteiübergreifend einen Brandbrief an Berlin und Brüssel geschickt. Sie fordern auch Schutz vor unfairem Wettbewerb durch den Hauptkonkurrenten China.
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10: Aktuell 17 Grad in Bremen-Findorf und 17 haben wir auch in Westerstede im Ammerland. 20 Grad bekommen wir heute noch maximal. Und insgesamt sieht das, finde ich, ganz ordentlich aus für heute. Wir haben mal sonnige Phasen, wir haben natürlich auch ein bisschen Wolken und ganz vereinzelt zeigt unser Regenradar auch mal so einen kleinen Schauer an. Insgesamt aber auf jeden Fall ein schöner Start in Richtung Wochenende.
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10: Es ist voll auf der A1 Osnabrück Richtung Bremen. Zwischen Brinkum und Asten 4 Kilometer Stau vor der Baustelle auf der Weserbrücke. Und auch die Gegenrichtung ist voll. Bremen Richtung Osnabrück 5 Kilometer Stop and Go ab dem Bremer Kreuz. A28 Bremen Richtung Oldenburg. Zwischen Adelheide und Deichhorst 2 Kilometer Stau nach einem Unfall. Denkt da bitte unbedingt an die Rettungsgasse. Und die B6 ist ja aktuell in Höchst-Stefani-Brücke in beiden Richtungen voll gesperrt. Da hat es ja heute Morgen einen Unfall gegeben, beziehungsweise stimmt gar nicht, da hat ein LKW gebrannt heute Morgen. Und jetzt muss da erstmal geprüft werden, ob die Brücke durch den Brand irgendwie Schäden davongetragen hat. Deshalb dauert das dann noch ein bisschen. Geblitzt wird in Bremen auf dem Autobahnzubringer Hemelingen stadteinwärts direkt am Anfang der 70er-Zone und in Oldenburg auf der Kloppenburger Straße nach dem fest installierten Blitzer an der Autobahnauffahrt in beiden Richtungen. Dankeschön an Olli und Marcel. Wenn ihr noch was habt, unsere kostenlose Hotline für eure Blitzer und Verkehrsupdates 0800 10 22 400.
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10: Ihr könnt diese Jungs hier live sehen. Und zwar komplett.

Bremen auf, und zwar am Tag der Deutschen Einheit. Das Ganze ist zwar komplett für umsonst, Tickets dafür braucht ihr aber trotzdem. Klingt ein bisschen kompliziert, wie das Ganze funktioniert, das klären wir gleich in 6 Minuten. Ich bin Lea, schönen Freitag!

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1: Die Fantastischen Vier komplett for free live sehen? Ist ganz gut, oder?
2: MFG, mit freundlichen Grüßen.
1: Energy Bremen am Freitag, 5 nach 12 haben wir es. Und genau das geht. Am Tag der Deutschen Einheit, also 3. Oktober, ist ja super viel geplant bei uns in Bremen. Unter anderem eben auch ein Konzert von den Fantastischen Vier auf dem Domshof in Bremen. Das Ganze ist komplett kostenlos, aber damit das Ganze nicht so voll wird und alles da schön safe bleibt, braucht ihr ein Ticket, um dabei zu sein. Und dafür könnt ihr euch ab sofort bewerben auf tagderdeutscheneinheit.de. Es gibt dann am Ende ein Losverfahren, wer mit dabei ist. Coole Sache. Also falls ihr euch bewerben wollt, ich

Was gibt's bei euch heute zum Mittag? Also hier bei Energy Bremen gibt's Ray Dalton. Go That High. Schmeckt besonders gut in der Mittagspause, finde ich. Und genau den spiele ich euch jetzt. Ich bin Lea und wünsche euch einen schönen Freitag. Moin.

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11: Die Bundesanwaltschaft hat in Brandenburg einen 24-jährigen Mann festnehmen lassen, der einen Anschlag auf eine Kirche in Bremen geplant haben soll. Der mutmaßliche Islamist soll nicht nur in Bremen, sondern in ganz Deutschland Anschläge gegen Menschen, die er für ungläubig hält, geplant haben. Der Iraker sitzt in Untersuchungshaft. In einem Supermarkt in Bremerhaven hat die Polizei mitten in der Nacht einen Ladendieb festgenommen. Er hatte sich auf der Kundentoilette vor den Beamten versteckt. Der 36-Jährige hatte vorher den Alarm ausgelöst. Auf Videoaufnahmen war zu sehen, wie er sich im Kassenbereich an den Auslagen bedient hat. Die Polizei ermittelt jetzt, ob sich der polizeibekannte Mann absichtlich in dem Supermarkt einschließen ließ. Er sagt, er sei auf der Toilette eingeschlafen. Trotz geschlossener Halbschranke ist eine 90-Jährige in Rastede im Landkreis Ammerland in ihrem Auto über einen Bahnübergang gefahren. Ein Güterzug ist dann in das Auto der Seniorin gekracht. Sie hatte großes Glück und wurde nicht verletzt. Wie hoch der Schaden ist, steht laut Polizei noch nicht fest. Die Bahn konnte weiterfahren. News aus eurer Region haben wir wieder in einer Stunde für euch.
12: 2 Minuten vor 12:30.
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12: Das sieht doch eigentlich soweit ganz ordentlich aus für den Start ins Wochenende, würde ich mal sagen. Wir haben heute mal Sonne zwischendurch. Wir haben auch ein bisschen bewölkte Phasen und ganz vereinzelt zeigt unser Regenradar auch mal einen kleinen Schauer an. Insgesamt sieht das aber wirklich gut aus für den Start in Richtung Wochenende. 20 Grad werden es noch maximal. Aktuell 17 Grad in Bremen-Teneva und 17 auch in Oldenburg-Bürgerfelde.
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12: Es ist mal wieder voll auf der A1 Osnabrück Richtung Bremen. Zwischen Brinkum und Asten 4 Kilometer Stau vor der Baustelle auf der Weserbrücke. Und auch die Gegenrichtung ist voll. Bremen Richtung Osnabrück 5 Kilometer Stop and Go ab dem Bremer Kreuz. A28 Bremen Richtung Oldenburg. Nach einem Unfall ist da nur eine Spur frei zwischen Delmhorst an Adelheide und Deichhorst. Und die B6 ist aktuell ja in Höhe Stefanibrücke in beiden Richtungen voll gesperrt. Da hat ja heute Morgen ein LKW gebrannt und jetzt muss da erstmal geprüft werden, ob die Brücke durch diesen Brand irgendwie Schäden davon getragen hatte. Deshalb zieht sich das noch ein bisschen. Geblitzt wird in Bremen auf dem Autobahnzubringer Hemelingen stadteinwärts direkt am Anfang der 70er-Zone und in Oldenburg auf der Kloppenburger Straße nach dem fest installierten Blitzer an der Autobahnauffahrt. Da blitzt es in beide Richtungen. Dankeschön an Traugott und Olli. Wenn ihr noch irgendwas habt, unsere WhatsApp-Nummer für eure Blitzer und Verkehrsupdates 0173 680 5712. Gute und sichere Fahrt in Richtung Wochenende. Und das hören wir jetzt auch. Wir drehen nämlich mal so ein bisschen auf. Bunt mit Trippin' gibt's jetzt. Ich bin Lea und wünsche euch einen schönen Freitag. Moin!

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Viertel vor eins haben wir es bei Energy Bremen. Es geht mit großen Schritten in Richtung Wochenende. So ein kleines bisschen müsst ihr noch, aber das schaffen wir ja zusammen, oder? Und mit einer guten Playlist geht das doch noch ein bisschen besser. Fischer mit What a Life gibt's jetzt. Ich bin Lea und wünsche euch einen schönen Freitag.

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11: Das ist eins von diesen ganz verrückten Duos, die 2026 wirklich niemand auf dem Schirm hatte. Ed Sheeran zusammen mit Martin Garrix. Einfach eine richtig verrückte Kombi. Aber ist gut geworden. Repeat It gibt's gleich nach 13 Uhr. Und Junat Us mit Flipside spiele ich euch auch gleich.
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13: 5 vor 1. Ich bin Anna Löwer. Schönen guten Tag. Zu den angekündigten Spritpreisentlastungen gibt es erstmals Zahlen. Um bis zu 25 Cent pro Liter sollen Autofahrer ab Oktober entlastet werden. Das hat CDU-Generalsekretärin Hoppermann im ZDF gesagt. Der genaue Weg soll mit den Bundesländern geklärt werden. Neben Sprit braucht es auch Entlastungen bei Gas und Strom. Das fordert der Deutsche Gewerkschaftsbund von der Bundesregierung. Der Staat sollte die Energie- und Mineralölsteuern senken, sagte die Vorsitzende Fahimi der Rheinischen Post. Sie hält auch einen Spritpreisdeckel für sinnvoll. Für die Bundeswehr ist es ein Meilenstein. Verteidigungsminister Pistorius nimmt heute in Texas den ersten Kampfjet vom Typ F-35 in Empfang. Die hochmodernen Tarnkappenjets der Amerikaner sollen im nächsten Jahr auf dem Flieger Horst Büchel in der Eifel stationiert werden. Nach einem vermurksten Saisonstart mit nur einem Punkt aus 3 Spielen wird es für Union Berlin heute nicht gerade leichter. Die Berliner sind zu Gast beim FC Bayern. Der Rekordmeister will wieder an die Tabellenspitze. Anstoß ist um 20.30 Uhr.
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11: Bisschen Sonne, bisschen Wolken und ganz vereinzelt zeigt unser Regenradar auch mal so einen klitzekleinen Regenschauer an. Insgesamt sieht das aber für den Start in Richtung Wochenende ganz schön aus heute. 20 Grad bekommen wir noch maximal. Aktuell haben wir 18 Grad in Bremen-Gröpelingen und 18 sind es auch in Sandkrug im Landkreis Oldenburg.
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11: Es ist ganz schön voll. Wir starten mit der A1 Osnabrück Richtung Bremen. Zwischen Brinkum und Asten. 4 Kilometer Stau vor der Baustelle auf der Weserbrücke. Und auch die Gegenrichtung ist mal wieder dicht. Bremen Richtung Osnabrück. 5 Kilometer Stop and Go ab dem Bremer Kreuz. Auf der A28 Bremen Richtung Oldenburg hat es kurz vor Deichhorst einen Unfall gegeben. Da ist nur eine Spur frei. Es staut sich zurück bis zum Delmhorster Dreieck und da sind auch die Zufahrten dicht. Die B6 in Bremen ist aktuell in Höhe Stefanibrücke in beiden Richtungen voll gesperrt. Da hat ja heute Morgen ein LKW gebrannt. Und jetzt muss da erstmal geprüft werden, ob die Brücke durch den Brand irgendwie Schäden davon getragen hat. Und das zieht sich. Im Wesertunnel Nordenham Richtung Stotel steht ein defektes Fahrzeug. Deshalb ist da nur eine Spur frei und auch da staut es sich. Geblitzt wird. 2-mal. Der erste steht in Bremen auf dem Autobahnzubringer Hemelingen statt einwärts direkt am Anfang der 70er-Zone und in Oldenburg auf der Kloppenburger Straße nach dem fest installierten Blitzer an der Autobahnauffahrt in beiden Richtungen. Dankeschön an Traugott und Olli. Wenn ihr noch was habt, unsere kostenlose Hotline für eure Blitzer und Verkehrsupdates 0800 10 22 400.
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11: So, ich habe durchgezogen. Vielleicht erinnert ihr euch daran, ich habe vorhin erzählt, dass ich nur ein Essen für heute dabei habe und mich entscheiden musste, ob ich dieses Essen quasi zum Frühstück esse oder zum Mittag. Ich weiß selber, das war sehr dumm, wenn man irgendwie bis 16 Uhr arbeiten muss, so wenig mitzunehmen, aber ne, Problem hatte ich ja jetzt, aber ich habe es noch. Ich habe es noch nicht gegessen und ich esse es jetzt gleich. Also, ne? Lasst es euch auch schmecken. Schöne Mittagspause euch. Ich bin Lea. Moin.

0: Energy Bremen am Freitag. 4 Minuten nach 1 haben wir es. Also Fußball ist ja jetzt wirklich nicht meine allererste Kompetenz. Da brauche ich jetzt auch nicht drum rumreden. Aber ich komme halt vom Dorf, ne? Aus dem Ammerland. Und da trifft man sich am Wochenende auf dem Sportplatz. Das ist einfach so. Und diese Situationen sind da leider immer noch Alltag.
1: Da hat sich ein Spieler darüber erregt, dass ich keinen Elfmeter gepfiffen habe und ist dann über den ganzen Platz auf mich zugekommen. Ich habe ihm dann erst gelb gegeben, dann gelb-rot. Und dann habe ich gemerkt, es hat ihn ein Mitspieler noch festgehalten oder so gehalten, dass er nicht ganz an mich rankam. Aber die Situation, da musste ich leider abbrechen.
0: Ja, und das geht so nicht. Deshalb wollen wir ein Zeichen setzen.
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0: Liebe das ja, ne? Ab sofort bin ich nicht nur samstags mit meiner Lea Fantaschau bei euch im Radio. Nein, ab sofort auch immer freitags. Das heißt, ich darf immer das schöne Wochenendfeeling mitbringen. Finde ich richtig gut. Und das heißt natürlich auch, es ist immer richtig was los.
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0: Das Wetter sieht ja tatsächlich, also heute auf jeden Fall, ganz gut aus. Das heißt, ich würde sagen, wir planen erstmal schön ein bisschen was draußen. Ein Highlight haben wir hier direkt vor unserer Studiotür an der Schlachte in Bremen. Heute startet nämlich das Festwochenende der Maritimwoche bei uns in Bremen. Definitiv auch so ein Ausflugstipp für die ganze Family. Dreht sich alles um Schifffahrt, Wassersport, natürlich auch noch super viel drumherum. Morgen ist zum Beispiel auch Lichterfahrt auf der Weser, auch richtig, richtig schön. Oder in Oldenburg ist heute nochmal Kopfhörerparty im Gleispark. Das letzte Mal in diesem Jahr. Eintritt ist da frei. Und morgen ist Delmhorst richtig bunt. It's raining men. Nämlich CSD in Delmhorst. Natürlich mit einem Demozug morgen Mittag. Danach gibt es eine Kundgebung, aber Party gehört natürlich auch dazu. Egal, was ihr macht, have fun und schon mal ein schönes Wochenende.
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Es geht endlich wieder los. Energy Bremen am Freitag, 13.24 Uhr haben wir es. Für unsere Sportteams in der Region starten an diesem Wochenende die Hauptrunden in den Ligen. Unsere Fischtown-Pinguins starten heute in die DEL-Saison mit einem Auswärtsspiel. Am Sonntag ist dann auch das erste Heimspiel gegen die Iserlohn Roosters. Und auch in der Basketball-Bundesliga geht's los. Unsere EWE Baskets haben am Sonntag ein Heimspiel gegen den mitteldeutschen BC. Und noch mehr News aus eurer Region gibt's gleich von Lars in 3 Minuten.

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11: Nicht mehr lange, dann platzt Bremen aus allen Nähten. Zu den zentralen Feierlichkeiten zum Tag der Deutschen Einheit vom 2. bis 4. Oktober werden mehr als 400.000 Besucherinnen und Besucher erwartet. Beim Bürgerfest finden hunderte Veranstaltungen statt. Ein Highlight steht am 3. Oktober an, denn dann kommen die Fantastischen Vier. Sie geben ein kostenloses Konzert auf dem Domshof. Wie ihr an Karten kommt, erklärt Chefplaner Lars Ehlers.
12: Wir machen eine Ticketbewerbung. Man kann sich seit heute 10 Uhr bewerben bis Dienstag 23.59 Uhr auf der Seite tagderdeutschen.de. Bis zu 2 Tickets kann man anfragen und am Mittwoch beginnt dann die Verlosung und man erhält dann per E-Mail den Zuschlag und muss dann sein Ticket runterladen auf sein Handy oder per Print und ist dann am 3. Oktober abends dabei auf dem Domshof.
11: Eigentlich sind sie im Freibad streng verboten. Morgen allerdings macht die Stadt Achim gerne eine Ausnahme. Von 12 bis 15 Uhr ist Hundebadetag. Für die Vierbeiner steht das Nichtschwimmerbecken bereit. Es hat eine Treppe und ist nicht beheizt. Das Wasser ist chlorfrei. Hundebesitzerinnen und Besitzer müssen je Tier eine Hundesteuermarke, einen Impfausweis und gegebenenfalls ihren Hundeführerschein mitbringen. An der Bremer Schlachte startet heute das dreitägige Festwochenende. Morgen ab 19.30 Uhr steht die beliebte Lichterfahrt an. Gegen 21 Uhr ist ein Feuerwerk geplant. Action gibt's am Sonntag beim Drachenbootcup. Außerdem kann auf einem Flohmarkt gestöbert werden. News aus eurer Region haben wir wieder in einer Stunde für euch.
13: 2 Minuten vor 2:30.
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13: Aktuell 18 Grad in Bremen-Walle und 18 auch in Wildenloh im Ammerland. 20 Grad bekommen wir heute maximal und das sieht insgesamt, würde ich sagen, für so einen Freitag ganz gut aus heute. Wir haben sonnige Phasen, ein bisschen Wolken auch zwischendurch und es könnte auch vereinzelt mal so einen kleinen Regenschauer geben, aber wirklich nur einen kleinen, also insgesamt wirklich ganz schön.
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13: Es staut sich auf der A1 Osnabrück Richtung Bremen zwischen dem Dreieck Stur und Asten. 8 Kilometer Stop and Go vor der Baustelle auf der Weserbrücke. Und auch die Gegenrichtung ist voll. A1 Bremen Richtung Osnabrück zwischen Euten und Hemelingen. 6 Kilometer Stop and Go vor der Baustelle. Die B6 ist aktuell in Höhe Stefanibrücke in beiden Richtungen voll gesperrt. Und auch wenn eure Navis da sagen, es ist wieder frei, es ist noch nicht frei, heute nicht drauf. Allerdings ist jetzt auch in Bremen drumherum die ganzen Straßen in der City, ist alles komplett überlastet. Im Wesertunnel Nordenham Richtung Stote steht ein defektes Fahrzeug, da ist nur eine Spur frei und auch da staut es sich. geblitzt wird in Bremen auf dem Autobahnzubringer Hemelingen stadteinwärts direkt am Anfang der 70er-Zone und in Oldenburg auf der Kloppenburger Straße nach dem fest installierten Blitzer an der Autobahnauffahrt in beiden Richtungen. Danke an Norbert, Traugott und Olli fürs Bescheid sagen. Wenn ihr noch was habt, unsere WhatsApp-Nummer für eure Blitzer und Verkehrsupdates 0173 680 5712. Gute und sichere Fahrt rein in euren Freitag. Ich bin Lea und wünsche euch schon mal ein schönes Wochenende.
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Nico Santos bei Energy Bremen um 2:07. Und der kommt endlich mal wieder nach Bremen, der verlorene Sohn. Er hat heute Morgen Shows angekündigt für den Sommer 2027 und er kommt auch nach Bremen am 23. Juli 2027 auf die Seebühne in Bremen. Tickets dafür gibt es ab Dienstag. Und ich sag mal so, die Seebühne ist jetzt nicht besonders groß, also da gibt's nicht besonders viele Plätze. Also wenn ihr dabei sein wollt bei Nico Santos, dann müsst ihr wahrscheinlich fix sein am Dienstag mit den Tickets. Nico Santos, endlich mal wieder in seiner Heimat. Der kommt ja aus Bremen, lässt sich hier aber, finde ich, generell viel zu selten blicken, der Gute. Aber Juli 2027, endlich mal wieder.

0: einmal Fanliebe und dann gibt es Fishtown-Pinguins-Fanliebe. Das ist nochmal Next Level.
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0: Heute geht's los in der Deutschen Eishockey-Liga. Das erste Auswärtsspiel für die Fishtown-Pinguins der Saison bei den Krefelder Pinguinen steht an. Mit dabei ist ein ganz besonderer Fan aus Bremerhaven, und zwar Sven. Der hatte nämlich eine richtig verrückte Idee. Sven fährt mit dem Fahrrad zu jedem Auswärtsspiel der Fishtown-Pinguins. Das ist echt crazy.
2: Ich wollte sowieso eine Auszeit von der Arbeit nehmen, weil ich gerne Fahrrad fahre. Dann habe ich mir überlegt, was kann ich in dieser Auszeit machen. Dann wäre erst die Idee, zum Nordkap zu fahren, ins Mittelmeer zu fahren. Und ja, wie das dann manchmal so ist, saß ich dann irgendwann im Zug nach dem Ausscheiden der Pinguins gegen Köln vorletzte Saison. Und dann kam mir der Geistesblitz, ach, ich könnte ja während der Saison einfach mit dem Fahrrad von Auswärtsspiel zu Auswärtsspiel fahren und dabei irgendwie noch Spenden sammeln.
0: Ja, kann man ja einmal machen, ne? Das Ganze hat nämlich wirklich auch noch einen richtig schönen Hintergrund. Sven möchte Spenden sammeln für Kinder, die an Diabetes erkrankt sind, wie seine kleine Tochter Rosa.
2: Es ist jetzt noch so aktuell so, zum Beispiel, dass meine Tochter in die Schule geht und wenn sie hat eine persönliche Assistenz. Wenn die krank ist zum Beispiel, dann darf die kleine Maus zum Beispiel nicht in die Schule. Dann war das früher so, als die kleine Maus noch 4, 5 war und sie wurde zu Kindergeburtstagen eingeladen, dann hieß es aber nur mit Eltern. Und wenn das Elternteil nicht konnte, dann konnte auch die kleine Maus nicht kommen. Und darauf möchte ich einfach so ein bisschen sensibilisieren, dass das nichts Schlimmes ist und sich da jeder ruhig rantrauen kann und darf und auch soll. Weil es gibt nichts Schlimmeres, als Kinder irgendwie von Geburtstagen oder irgendwelchen Kinderveranstaltungen auszuladen, nur weil sie angeblich anders sind.
0: Eine so schöne Idee von Sven. Die Fishtown-Pinguins unterstützen mit einer wahnsinnigen Fan-Idee und gleichzeitig Spenden sammeln. Finden wir mega. Dieses Wochenende geht's los. Die DEL-Saison startet. Das heißt, auch Svens Tour durch Deutschland startet.
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11: Es geht in Richtung Wochenende mit The Bowser. Bisschen Klaviergeklimper. Magnetic gibt's gleich.
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11: Und Peter Fox mit Stadtaffe. Spiele ich euch auch gleich nach zwei.
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14: 2:05. Ich bin Mia Hin. Schönen guten Tag. Zu den angekündigten Spritpreisentlastungen gibt es erstmals Zahlen. Um bis zu 25 Cent pro Liter sollen Autofahrer ab Oktober entlastet werden. Das hat CDU-Generalsekretärin Hoppermann im ZDF gesagt. Der genaue Weg soll mit den Bundesländern geklärt werden. Abseits von Maßnahmen gegen die hohen Spritpreise braucht es auch eine Senkung der Stromsteuer. Das fordert der ADAC in der Rheinischen Post. Einerseits als Entlastung für alle Verbraucher, andererseits als Anreiz für den Umstieg auf E-Autos. In Frankfurt ist ein dritter Mensch an einer für Deutschland ungewöhnlichen Malaria-Infektion gestorben. Der Mann lebte im Stadtteil Schwanheim nahe dem Flughafen und hatte zuvor kein Malaria-Gebiet bereist. Bereits im Juli hatten sich Flughafenmitarbeiter mit Malaria infiziert. Zwei von ihnen waren daran gestorben. Öffi-Fahren wird ab nächstem Jahr im Verkehrsverbund Bremen-Niedersachsen teurer. Eine Einzelfahrt kostet dann 10 Cent mehr. Grund sind gestiegene Personal- und Energiekosten, so der Verband. Manche Angebote, wie das Nachtticket, werden eingestellt, weil sie zu wenig genutzt werden.
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11: Also so ein paar kleine Schauer ziehen heute halt durch, so wie jetzt gerade hier bei uns in Bremen. Aber wir haben auch den ganzen Tag immer mal Sonne und Schauer bleiben auf jeden Fall eher die Ausnahme. 20 Grad heute maximal, aktuell 18 Grad in der Bremer Überseestadt und 18 haben wir auch in Rostrup im Ammerland.
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11: A1 Osnabrück Richtung Bremen. Zwischen dem Dreieck Stur und Asten 8 Kilometer. Stop and Go vor der Baustelle auf der Weserbrücke. Und auch die Gegenrichtung ist dicht. Mal wieder A1 Bremen Richtung Osnabrück. Zwischen Euten und Hemelingen 6 Kilometer. Stop and Go vor der Baustelle. Dann ist die B6 in Höhe Stephanibrücke in Bremen immer noch in beiden Richtungen voll gesperrt. Auch wenn die Navis da jetzt schon sagen, dass es wieder frei ist, ist es nicht. Und es dauert auch noch ein bisschen. Da wird aktuell nämlich noch geprüft, ob die Brücke in Ordnung ist. Da hat ja heute Morgen ein LKW gebrannt. Allerdings sind auch die Straßen in der City jetzt drumherum. Es ist alles dicht heute. Geblitzt wird in Bremen auf dem Autobahnzubringer Hemelingen stadteinwärts direkt am Anfang der 70er-Zone und in Oldenburg auf der Kloppenburger Straße nach dem fest installierten Blitzer an der Autobahnauffahrt in beiden Richtungen. Danke an Norbert, Traugott und Olli. Und wenn ihr noch was habt, unsere kostenlose Hotline für eure Blitzer und Verkehrsupdates 0800 10 22 400.
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11: 14 Uhr am Freitag. Das heißt, wir können das Wochenende ja schon langsam riechen. Ein bisschen müssen wir noch durchhalten, aber das machen wir zusammen. Ich bin Lea. Schönen Freitag.

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0: T-Rex, Stegosaurus und Triceratops. 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

0: Könnt ihr es schon riechen? Schmalzkuchen, gebrannte Mandeln, Steak im Brötchen. Oh, einer in Bremen am Freitag. 14.23 Uhr haben wir es. In Oldenburg hat der Aufbau vom Riesenrad begonnen. Und das ist ein eindeutiges Zeichen dafür, dass der Kramermarkt bald losgeht. Am 2. Oktober geht's los. Und wenn das Riesenrad erstmal steht, dann ist es auch aus der ganzen Stadt schon zu sehen. Noch mehr News aus eurer Region gibt's gleich von Lars in einer Minute.
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7: Nicht mehr lange, dann platzt Bremen aus allen Nähten. Zu den zentralen Feierlichkeiten zum Tag der Deutschen Einheit vom 2. bis 4. Oktober werden mehr als 400.000 Besucherinnen und Besucher erwartet. Beim Bürgerfest finden hunderte Veranstaltungen statt. Ein Highlight steht am 3. Oktober an, denn dann kommen die Fantastischen Vier. Sie geben ein kostenloses Konzert auf dem Domshof. Wie ihr an Karten kommt, erklärt Chefplaner Lars Ehlers.
8: Wir machen eine Ticketbewerbung. Man kann sich seit heute 10 Uhr bewerben, bis Dienstag 23.59 Uhr auf der Seite tagderdeutscheneinheit.de. Bis zu 2 Tickets kann man anfragen und am Mittwoch beginnt dann die Verlosung und man erhält dann per E-Mail den Zuschlag und muss dann sein Ticket runterladen auf sein Handy oder per Print und ist dann am 3. Oktober abends dabei auf dem Domshof.
7: Eigentlich sind sie im Freibad streng verboten. Morgen allerdings macht die Stadt Achim gerne eine Ausnahme. Von 12 bis 15 Uhr ist Hundebadetag. Für die Vierbeiner steht das Nichtschwimmerbecken bereit. Es hat eine Treppe und ist nicht beheizt. Das Wasser ist chlorfrei. Hundebesitzerinnen und Besitzer müssen je Tier eine Hundesteuermarke, einen Impfausweis und gegebenenfalls ihren Hundeführerschein mitbringen. An der Bremer Schlachte startet heute das dreitägige Festwochenende. Morgen ab 19.30 Uhr steht die beliebte Lichterfahrt an. Gegen 21 Uhr ist ein Feuerwerk geplant. Action gibt's am Sonntag beim Drachenbootcup. Außerdem kann auf einem Flohmarkt gestöbert werden. News aus eurer Region haben wir wieder in einer Stunde für euch.
0: 4 Minuten vor 3:30.
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0: Ja, so ein paar Schauer ziehen heute halt auch durch, so wie jetzt gerade bei uns hier in Bremen. Aber wir haben auch den ganzen Tag immer mal wieder schöne sonnige Phasen und Schauer bleiben auf jeden Fall eher insgesamt die Ausnahme. 20 Grad bekommen wir heute maximal, aktuell 18 Grad in der Bremer Überseestadt und 18 auch in Rostrup im Ammerland.
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0: A1 Osnabrück Richtung Bremen zwischen dem Dreieck Stur und Asten. 8 Kilometer Stop and Go. Und auch in der Gegenrichtung A1 Bremen Richtung Osnabrück zwischen Euthen und Hemelingen. 6 Kilometer Stop and Go vor der Baustelle auf der Weserbrücke. In Bremen sind die B75 und die B6 stadteinwärts dicht ab Huchting. Und auch drumherum auf den Zufahrten ist es heute Nachmittag überall super voll. Also plant in der Bremer City insgesamt heute Nachmittag mehr Zeit ein. In Bremen wird geblitzt auf dem Autobahnzubringer Hemelingen, stadteinwärts, direkt am Anfang der 70er-Zone. Und in Oldenburg auf der Kloppenburger Straße, nach dem fest installierten Blitzer. An der Autobahnauffahrt blitzt es in beide Richtungen. Danke an Norbert, Traugott und Olli. Wenn ihr noch was habt, unsere WhatsApp-Nummer für eure Blitzer und Verkehrsupdates 0173 680 5712. Gute und sichere Fahrt rein in Richtung Wochenende. Jetzt mit dem schönsten Intro, was es überhaupt gibt. Ich werde da auch nicht drauf quatschen, weil ich es selber genießen möchte. Harry Styles mit American Girls gibt's jetzt. Ich bin Lea. Schönen Freitag.

0: nach 2:30. 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Die Sonne scheint immer mal zwischendurch und es gibt Good News von Markus aus der Morning Show.
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2: Rund ums Klima gibt's ja eigentlich immer nur schlechte Nachrichten. Die hier ist aber mal richtig gut. Das Ozonloch ist noch kleiner geworden. Ja, das Loch über der Antarktis war letztes Jahr besonders klein, ist jetzt das zweite Jahr in Folge, dass es geschrumpft ist, liegt am Umweltschutz, sagen Experten. Und wir können davon ausgehen, dass es sich innerhalb weniger Jahrzehnte vollständig erholen wird. Das sind doch mal gute Aussichten.
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0: in den Freitagnachmittag mit Energy Bremen und endlich mit Menschen hier in meinem Studio. JC ist da und ich bin ja ganz froh darüber. Normalerweise, wenn ich hier samstags bei Energy Bremen bin, ist niemand hier in der Redaktion und freitags endlich mal Gesellschaft hier.
1: Ja, ich kann es mir sehr, sehr gut vorstellen. Also erstmal schön, dass du wieder hier bist, da freuen wir uns natürlich auch alle drüber, aber ich kann es mir schon gut vorstellen. Manchmal bin ich dann ja auch am Wochenende da. Es ist schon besser, wenn das hier mit Leben gefüllt ist.
0: Es ist einsam am Samstag.
1: Ja, auf jeden Fall, auf jeden Fall. Gar nicht einsam wird es gleich, ab 15 Uhr.
0: Gut.
1: Wir haben eine Menge cooler Stories zu erzählen. Von den Fishtown Pinguins gibt es eine ganz wilde Geschichte, da freue ich mich sehr, sehr drauf. Und dann suchen wir ja gleich noch einen Mini-Dino-Experten, also jemanden, der in kurzer Zeit ganz, ganz viele Dinos aufzählen kann.
0: Hätte ich auch jemanden zu Hause,
1: ich hab's mir fast gedacht. Ich hab's mir fast gedacht, dass Carlo da auch ganz tief im Thema drin ist.
0: Auf jeden Fall.
1: Also wir starten bunt, wir starten gut gelaunt mit einer Menge cooler Geschichten ins Wochenende, hoffentlich.
0: Also viel Spaß, schönen Freitagnachmittag mit JC gleich.

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1: Heute geht's nach Krefeld, aber das eigentliche Highlight steht ja am Sonntag an. Das erste Heimspiel der Saison für unsere Pinguins. Die Iserlohn Roosters sind zu Gast in

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5: Und gleich nach drei mit Materia.
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5: Mit OMG geht's in euren Freitagnachmittag. Und mit einer richtigen Clubhymne aus den 2010ern. Tiesto und Ava Max mit The Motto auch am Start.
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8: 5:03. Ich bin Mia Hin. Schönen guten Tag. Die angekündigten Entlastungen wegen der hohen Spritpreise werden konkreter. CDU-Generalsekretärin Hoppermann hat im ZDF erstmals Zahlen genannt. 25 Cent pro Liter sind ab Oktober drin. Wie das genau umgesetzt wird, soll jetzt mit den Bundesländern besprochen werden. Abseits von Maßnahmen gegen die hohen Spritpreise braucht es auch eine Senkung der Stromsteuer. Das fordert der ADAC in der Rheinischen Post. Einerseits als Entlastung für alle Verbraucher, andererseits als Anreiz auf den Umstieg auf E-Autos. Das erste Mal seit Beginn des Kriegs gegen die Ukraine gibt es in Russland seit heute Wahlen. Bis Sonntag läuft die Abstimmung. Ein Sieg der Partei von Präsident Putin gilt als sicher. Die Opposition wurde von der Wahl ausgeschlossen, zuletzt die Antikriegspartei Jabloko. Großer Act für die Bremer Einheitsfeier. Am 3. Oktober spielen die Fantastischen Vier ein kostenloses Konzert auf dem Domshof. Da die Plätze dort aus Sicherheitsgründen begrenzt sind, werden die Gratis-Tickets online verlost. Die Anmeldung läuft bis zum 22. September.
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5: Viele Wolken heute, hier und da mal Regen, vor allem aber guckt auch die Sonne hin und wieder mal durch, dazu 19 Grad maximal. Am Wochenende sieht es ähnlich aus, maximal 18 Grad, viele Wolken, immer mal wieder Regen, aber eben auch mal Sonne zwischendrin. Jetzt gerade 18 Grad in Imsum im Landkreis Cuxhaven und 18 Grad auch bei euch in Hellwege im Landkreis Rothenburg.
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5: Richtig dicker Stau auf der A1 hier bei uns in Bremen. Es sind 9 Kilometer in beiden Richtungen vor der Baustelle auf der Weserbrücke. Heißt, wenn ihr von Osnabrück Richtung Hamburg fahrt, verliert ihr eine knappe Stunde. Richtung Osnabrück dauert es 40 Minuten länger aktuell. Auf der A27 in Bremerhaven in beiden Richtungen Stau vor der Baustelle in Wulsdorf. Und in Bremen nochmal ein richtig dickes Ding. Da sind die B75 und die B6 stadteinwärts dicht. Und zwar auch in beiden Richtungen. Heißt, von Delmenhorst aus haben wir Stau ab Huchting. Von der A27 aus steht ihr ab dem Hochschulring, plant auf jeden Fall mehr Zeit ein. Wenn es geht, fahrt weiträumig außen rum, wobei auch das auf den umliegenden Straßen auch richtig viel Stau. Also es ist einfach ein ätzender Freitag. Wir fühlen da mit euch, wenn ihr drin steht oder durch müsst. In Bremen wird geblitzt auf dem Autobahnzubringer Hemelingen stadteinwärts direkt am Anfang der 70er-Zone. Und in Oldenburg stehen sie auf der Kloppenburger Straße nach dem fest installierten Blitzer an der Autobahnauffahrt in beide Richtungen. Danke an Norbert, an Traugott und an Olli fürs Melden. Unsere kostenlose Hotline für eure Blitzer und Verkehrsupdates ist die 0800 10 22 400.
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5: Mit uns macht ihr euch jeden Morgen 100 Euro klar. Und wie sich das anhört, wenn das denn dann klappt, hören wir gleich. Wir haben es jetzt eine Minute vor drei, rein in den Freitagnachmittag. Ich bin Jesse. Moin.

0: Gesa ist immer noch im Urlaub. Das heißt, wir müssen noch ein paar andere Leute finden hier im Energy Bremen Team, die ganz schlecht schätzen können.
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0: Zum Glück herrscht da keine Knappheit. Viola aus Wieviel steht es heute Morgen gegen Freddy aus dem Energy Bremen Team angetreten. Und die beiden mussten mit ihrer Schätzfrage raus aufs Wattenmeer.
2: Der Leuchtturm Roter Sand, nordöstlich der Insel Wangerooge, ist ein richtiges Wahrzeichen unserer Region. Aber wie hoch ist denn der? Inklusive seines Fundaments.
3: Mit dem Fundament, das weiß ich jetzt nicht so genau. Ich tippe mal 45 Meter.
2: 45 Meter ist dein Guess. Freddy, was sagst du? Mehr oder weniger?
4: Ich glaube, es ist weniger.
2: Es sind tatsächlich 52,5 Meter. Damit gehen 100 Euro an dich, Viola.
3: Sauber, danke schön. Wie cool ist das?
0: Sehr, sehr cool ist das. Am Montag könnt ihr es genauso machen wie Viola. Ihr legt euch dann wieder bei einer Schätzfrage fest. Gesa ist dann wieder da, sagt dann nur noch höher oder tiefer, mehr oder weniger und so weiter. Und wenn ihr näher dran seid, gibt's 100 Euro für euch. Am besten jetzt bewerben auf energybremen.de.
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wir haben Mist erzählt. Vor 20 Minuten meinte ich, dass das eine 2010er-Club-Hymne ist, weil es vom Sound halt auch dahin passt. Aber es ist kompletter Quatsch, ist erst 2023 rausgekommen. Was machen wir jetzt? Scheiß drauf. Lean into it ist trotzdem Wochenendfeeling pur. The Motto von Tiesto und Ava Max gibt's jetzt für euch, ganz egal von wann der ist. Energy Bremen ist hier.

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6: Bremen macht sich bereit für den Tag der Deutschen Einheit. Hier finden in diesem Jahr die zentralen Feierlichkeiten statt. Vom 2. bis 4. Oktober werden mehr als 400.000 Besucherinnen und Besucher erwartet. Es gibt hunderte Veranstaltungen und richtig gute Live-Acts, sagte uns Chefplaner Lars Ehlers.
7: Auf den beiden Hauptbühnen haben wir natürlich besondere Acts. Das beginnt am Freitag mit Lotte und Klock Klock auf der Bühne Osterdeich. Am Samstag sind wir mit den fantastischen Vier auf der Domshofbühne. Dazu haben wir auf dem Osterdeich Mia und Flo Mega. Und wir haben am Sonntag am Osterdeich Alena Rose und Raum 27 als lokale Heroes. Und zusätzlich haben wir noch das Programm auf dem Domshof mit Kamrat und zum Abschluss das große Fersengold.
6: Die Fantastischen Vier spielen kostenlos auf dem Domshof. Die 10.000 Tickets für das Konzert werden verlost. Dafür könnt ihr euch ab heute auf der Website tagderdeutscheneinheit.de registrieren. In einem Supermarkt in Bremerhaven hat die Polizei mitten in der Nacht einen Ladendieb festgenommen. Er hatte sich auf der Kundentoilette versteckt. Auf Videoaufnahmen war zu sehen, wie er sich im Kassenbereich an den Auslagen bedient hat. Die Polizei ermittelt jetzt, ob er sich absichtlich in dem Supermarkt einschließen ließ. Der Countdown zum 419. Kramermarkt in Oldenburg läuft. Das Volksfest beginnt am 2. Oktober. Heute hat der Aufbau vom Riesenrad begonnen. Mit 60 Metern Höhe ist es eins der größten portablen Riesenräder der Welt. News aus eurer Region haben wir wieder in einer Stunde für euch.
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8: Die aktuellen Temperaturen für euch: 18 Grad in Friedrichsfehn im Landkreis Ammerland, 18 Grad sind es auch bei euch in Bremen-Gröpeling. Dazu viele Wolken, ab und dann noch mal Regen. Die Sonne guckt aber auch noch hin und wieder mal durch und am Wochenende ist es der gleiche Mix, dazu 18 Grad maximal.
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8: Auf der B69 von Diepholz Richtung Kloppenburg gab es gerade einen Unfall zwischen Vechta und Kalvislage. Also da auf jeden Fall aufpassen und ein bisschen mehr Zeit einplanen. Auf der A1 hier bei uns in Bremen immer noch 9 Kilometer Stau in beiden Richtungen vor der Baustelle auf der Weserbrücke. Dauert mindestens 40 Minuten länger, in Richtung Hamburg sogar eine Stunde. Auf der A27 in Bremerhaven in beiden Richtungen Stau vor der Baustelle in Wulsdorf. In Bremen immer noch dicke Staus auf der B75 und B6 stadteinwärts, also auch in beiden Richtungen. Wenn ihr von der Horst kommt, Stau ab Huchting. Wenn ihr von der A27 kommt, steht ihr ab dem Hochschulring. Und dann noch Stau in beiden Richtungen, hat uns Nicole gerade gemeldet, an der Weserfähre in Bremen-Farge. Also auch da mehr Zeit einplanen. Geblitzt wird aktuell in Bremen auf dem Autobahnzubringer Hemeling stadteinwärts direkt am Anfang der 70er-Zone. Norbert, vielen Dank fürs Melden. Unsere WhatsApp-Nummer für eure Blitzer- und Verkehrsupdates ist die 0173 680 5 712. Kurz vor halb vier ist es jetzt. JC ist hier. Moin.
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So schnell ist eine Woche wieder rum, es ist Freitag. Es stehen eine Menge Partys an, zum Beispiel im Gleispark in Oldenburg, finde ich immer cool. Kopfhörerparty geht heute Abend um 8 los, Kopfhörerparty im Gleispark in Oldenburg. Und der Track hier käme da, glaube ich, auch ziemlich gut drauf. Calvin Harris mit Satisfy zum Start ins Wochenende bei Energy Bremen. Auch ein richtiges Partybrett zum Einstimmen auf den Freitag.

0: Also ein bisschen bekloppt sind die Fans von unseren Fishtown Pinguins, ja, ne? Ich meine das gar nicht böse, aber was sind da schon für Busse morgens um 4:30 losgefahren zu Auswärtsspielen? Sonderzüge gechartert nach München in die Schweiz und so weiter. Und jetzt fährt auch noch jemand mit dem Fahrrad zu jedem Auswärtsspiel. Energy Bremen ist hier am Freitag, 3:45 haben wir es. Für unsere Pinguins geht es heute nach Krefeld und auch für Sven aus Bremerhaven. Nur fährt der halt mit dem Rad.
1: Ich wollte sowieso eine Auszeit von der Arbeit nehmen, weil ich gerne Fahrrad fahre. Dann habe ich mir überlegt, was kann ich in dieser Auszeit machen. Dann wäre erst die Idee, zum Nordkap zu fahren, ins Mittelmeer zu fahren. Und ja, wie das so manchmal so ist, saß ich dann irgendwann im Zug nach dem Ausscheiden der Pinguins gegen Köln vorletzte Saison und dann kam mir der Geistesblitz, ach, ich könnte ja während der Saison einfach mit dem Fahrrad von Auswärtsspiel zu Auswärtsspiel fahren und dabei irgendwie noch Spenden sammeln.
0: Und das gesammelte Geld geht an die Diabetes-Stiftung Niedersachsen. Von den Spenden soll ein Eltern-Kind-Wochenende für Kids mit Diabetes finanziert werden.
1: Das ist so ein Herzensprojekt für meine Tochter, die mit 4 Jahren an Diabetes erkrankt ist, um den Kindern so ein Eltern-Kind-Wochenende zu ermöglichen, eventuell einen Tierparkbesuch oder einen Zoobesuch, dass die Kinder einfach was Schönes erleben an dem Tag.
0: Richtig geile Aktion, Sven. Ganz viel Erfolg dabei. Ich hoffe, du kommst rechtzeitig in Krefeld an heute Abend. Wenn unsere Pinguins dann noch gewinnen, dann passt doch alles.
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10: Und mit den 21 Pilots. When the mama sings. Stressed Out gibt's in der nächsten halben Stunde. Stressed Out. Und außerdem Age und Anita Ward. Mit der Neuauflage von Ring My Bell. Auch der gleich nach 4.
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12: 5 vor 4. Ich bin Mia Hin. Schönen guten Tag. Während die Spritpreise weiter steigen, ist weiter unklar, wie die Verbraucher in Deutschland entlastet werden sollen. Im Raum steht unter anderem, die Mehrwertsteuer auf Benzin und Diesel zu senken. SPD-Bundesfinanzminister Klingbeil geht davon aus, dass es schon bald Entlastung gibt. Für die Bundeswehr ist es ein Meilenstein. Verkehrsminister Pistorius nimmt heute in Texas den ersten Kampfjet vom Typ F-35 in Empfang. Die hochmodernen Tarnkappenjets der Amerikaner sollen im nächsten Jahr auf dem Flieger Horst Büchel in der Eifel stationiert werden. In Frankfurt ist ein dritter Mensch an einer für Deutschland ungewöhnlichen Malaria-Infektion gestorben. Der Mann lebte im Stadtteil Schwanheim nahe dem Flughafen und hatte zuvor kein Malaria-Gebiet bereist. Bereits im Juli hatten sich Flughafenmitarbeiter mit Malaria infiziert. Zwei von ihnen waren daran gestorben. Öffi-Fahren wird ab nächstem Jahr im Verkehrsverbund Bremen-Niedersachsen teurer. Eine Einzelfahrt kostet dann 10 Cent mehr. Grund sind gestiegene Personal- und Energiekosten, so der Verband. Manche Angebote, wie das Nachtticket, werden eingestellt, weil sie zu wenig genutzt werden.
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10: Wolken immer mal wieder, auch Regen, dazu 19 Grad maximal heute. Am Wochenende dann maximal 18 Grad und ansonsten genauso. Wolken, Regen, dazwischen aber auch mal trocken mit ein bisschen Sonne. Jetzt im Moment 18 Grad in Falkenburg im Landkreis Oldenburg, 18 Grad auch in Ostersode im Landkreis Osterholz.
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10: Auf der A1 in Bremen braucht ihr nach wie vor eine ganze Weile länger. 9 Kilometer Stau in beiden Richtungen vor der Baustelle auf der Weserbrücke. Also Daumen gedrückt, wenn ihr da drin steigt oder durch müsst. Wir sind auf jeden Fall bei euch. In Richtung Hamburg verliert ihr eine knappe Stunde. Richtung Osnabrück dauert es 40 Minuten länger. Auf der A27 in Bremerhaven in beiden Richtungen Stau vor der Baustelle in Wulsdorf. Und in Bremen auf der B75 und B6 stadteinwärts Stau in beiden Richtungen. Heißt von Delmenhorst aus Stau ab Huchting, von der A27 aus Stau ab dem Hochschulring und auch die umliegenden Straßen, zum Beispiel die B6 in Asten, also der Autobahnzubringer Asten, auch dicht im Moment. Auch die Weserfährenzubringer hier bei uns in Bremen, auch momentan viel Stau. Also es ist alles ziemlich chaotisch in und um Bremen. Wir drücken die Daumen, dass ihr schnell ins Wochenende kommt. Geblitzt wird in Oldenburg auf der Kloppenburger Straße nach dem fest installierten Blitzer an der Autobahnauffahrt. Der blitzt in beide Richtungen. Vielen, vielen Dank an Olli fürs Melden. Unsere WhatsApp-Nummer für eure Blitzer- und Verkehrsupdates ist die 0173 685 712.
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10: Also der Verkehr ist einfach nur ätzend, aber trotzdem ist ja Freitag. Wir gehen rein ins Wochenende und irgendwann kommen wir da schon an. Bis dahin ist Energy Bremen auf jeden Fall bei euch. Und wir schauen gleich mal, was so geht am Wochenende. JC ist hier, wir haben es kurz vor vier. Moin!

0: Clean Bandit und Mabel rein ins Wochenende. 4:05 haben wir es. Ihr hört Energy Bremen und wir gucken jetzt mal, was so ansteht.
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0: Von wegen, auf dem Land gibt's keine coolen und ausgefallenen Events. Ganz im Gegenteil, heute ist im Zapfwerk in Sottrum, meinem Heimatort, Karaoke-Abend. Also, ihr könnt euch einfach eure Buddies schnappen, das Mikro in die Hand nehmen und eure Lieblingssongs rausgrölen. Und ganz ehrlich, bei so einem Karaoke-Abend, da hört ja auch keiner so genau hin. Da geht's ja mehr um den Spaß an der Sache und jetzt nicht darum, dass alles perfekt gesungen wird. Also gerne, gerne hin da im Aladdin in Bremen. Ist heute schon Oktoberfest. Morgen geht's ja erst in München mit der richtigen Wiesn los, aber wir stimmen uns hier in Bremen schon einen Tag früher drauf ein. Ab 20 Uhr Oktoberfest im Aladdin in Bremen heute. Und dann, wir haben es gerade schon angesprochen, ist natürlich eins der Highlights dieses Wochenende. Das Spiel der Fishtown Penguins gegen die Iserlohn Roosters. Das steht dann Sonntag an um 14 Uhr. Das erste Heimspiel diese Saison in der Eisarena.

Wir müssen noch mal über die richtig ätzende Verkehrslage hier bei uns in Bremen sprechen. Ihr hört Energy Bremen, 4:15 haben wir es und es hat sich gerade Julia bei uns gemeldet. Julia, erstmal vielen Dank für die liebe Nachricht. Sie hat uns noch mal den Hinweis gegeben, dass zum Teil die Navis ein zur Weserfähre in Lemwerder schicken, eine der Ausweichstrecken für die echt angespannte Verkehrslage hier in Bremen. Jetzt ist es so, dass in Lemwerder die Fähre gesperrt ist. Also es ist echt ein wichtiger Hinweis. Am besten also, wenn ihr nicht über die Weser in Bremen rüber wollt, weil eben die B6 und die A1 so dicht sind und lieber die Weserfähre benutzen wollt, dann fahrt auf jeden Fall nach Motzenblumenthal oder nach Fage und nicht nach Lemwerder, weil da, wie gesagt, nur Fußgänger und Radfahrer von der Fähre mitgenommen werden. Julia, vielen Dank für den Tipp. Unsere WhatsApp Nummer für eure Blitzer- und Verkehrsupdates ist die 0173 685 712. Ihr hört Energy Bremen.

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9: Bremen macht sich bereit für den Tag der Deutschen Einheit. Hier finden in diesem Jahr die zentralen Feierlichkeiten statt. Vom 2. bis 4. Oktober werden mehr als 400.000 Besucherinnen und Besucher erwartet. Es gibt hunderte Veranstaltungen und richtig gute Live-Acts, sagte uns Chefplaner Lars Ehlers.
10: Auf den beiden Hauptbühnen haben wir natürlich besondere Acts. Das beginnt am Freitag mit Lotte und Klock-Klock auf der Bühne Osterdeich. Am Samstag sind wir mit den Fantastischen Vier auf der Domshofbühne. Dazu haben wir auf dem Osterdeich Mia und Flo Mega. Und wir haben am Sonntag am Osterdeich Alena Rose und Raum 27 als lokale Heroes. Und zusätzlich haben wir noch das Programm auf dem Domshof mit Kamrat und zum Abschluss das große Fersengoldkonzert.
9: Die Fantastischen Vier spielen kostenlos auf dem Domshof. Die 10.000 Tickets für das Konzert werden verlost. Dafür könnt ihr euch ab heute auf der Website tagderdeutscheneinheit.de registrieren. In einem Supermarkt in Bremerhaven hat die Polizei mitten in der Nacht einen Ladendieb festgenommen. Er hatte sich auf der Kundentoilette versteckt. Auf Videoaufnahmen war zu sehen, wie er sich im Kassenbereich an den Auslagen bedient hat. Die Polizei ermittelt jetzt, ob er sich absichtlich in dem Supermarkt einschließen ließ. Der Countdown zum 419. Kramermarkt in Oldenburg läuft. Das Volksfest beginnt am 2. Oktober. Heute hat der Aufbau vom Riesenrad begonnen. Mit 60 Metern Höhe ist es eins der größten portablen Riesenräder der Welt. News aus eurer Region haben wir wieder in einer Stunde für euch.
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11: Die aktuellen Temperaturen, stabile 18 Grad in Bremerhaven am Fischereihafen und auch bei euch in Darmstadt im Landkreis Rothenburg. Ansonsten viele Wolken, hier und da kommt auch mal Regen runter. Hin und wieder guckt dann aber auch nochmal die Sonne durch. Morgen und am Sonntag sieht es ganz ähnlich aus. Wir kriegen maximal 18 Grad, viele Wolken, immer wieder Regen, aber eben auch mal Sonne zwischendrin.
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11: Wir starten mit einer Warnmeldung von der B210 Wittmund Richtung Wilhelmshaven. Zwischen Schortens und dem Wilhelmshavener Kreuz ist ein Auto liegen geblieben. Dann der aktuell längste Stau auf der A1 in Bremen, immer noch 9 Kilometer in beiden Richtungen vor der Baustelle auf der Weserbrücke. Ihr verliert eine knappe Stunde, wenn ihr Richtung Hamburg fahrt. Richtung Osnabrück dauert es 40 Minuten länger. In Bremen außerdem die B75 und die B6 stadteinwärts dicht, und zwar auch in beiden Richtungen. Heißt Stau ab Huchting, wenn ihr aus Delmenhorst kommt, Stau ab dem Hochschulring, wenn ihr von der A27 runterfahrt. Und wegen dieser Staus in Bremen wollen natürlich ganz, ganz viele Leute auch auf die Weserfähren ausweichen. Danke an der Stelle an Nicole und Julia, unsere, ich nenne sie jetzt mal, Fährenmelderinnen. In Lemwerder nimmt die Fähre aktuell nur Fußgänger und Radfahrer mit. Da soll wohl morgen früh auch wieder mit den Autos losgehen. Aber dadurch wird es natürlich noch voller in Blumenthal und Fage. Da braucht ihr an beiden Stellen auch ungefähr eine Stunde Geduld, bis ihr auf die Fähre raufkommt. Geblitzt wird in Oldenburg auf der Kloppenburger Straße nach dem fest installierten Blitzer an der Autobahn Auffahrt. Der blitzt in beide Richtungen. Danke an Olli fürs Melden. Unsere WhatsApp-Nummer für eure Blitzer und Verkehrsupdates. Jetzt haben wir es geschafft. 0173 685 712. Kurz nach 16:30 haben wir es. JC ist hier. Moin.
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0: In Posthausen sind aktuell die Dinos los.
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0: Die suchen wir aktuell, denn bei Dodenhof stehen im Moment 24 lebensechte Saurier auf dem Gelände. Und deshalb gibt's für die echten Dino-Kenner einen 150-Euro Dodenhof-Shopping-Gutschein. Einer unserer Mini-Dino-Experten ist Mario aus Ottersberg. Den habe ich jetzt zusammen mit seiner Mama Jasmin dran. Mario, in deiner Kita sagtest du, lernst du ja schon ganz viel über Dinos. Welche findest du denn besonders cool?
2: Dann kannte ich erst nur den T-Rex und die anderen nicht. Und der Parasaurolophus ist der mit ein Horn.
0: Das klingt schon mal sehr gut, da kommen wir gleich zu. Es gibt aber noch ein Lied über Dinos, das du ganz toll findest, ne? Hier von Sven Benzmann.
3: Brachiosaurus, Stegosaurus, Allo und Keratosaurus, T-Rex,
2: ja.
0: Da kann ich mich nur anschließen, Mario. Das ist wirklich ein toller Song. Du hast gerade eben schon ganz viele Dinos aufgezählt. Das machen wir nochmal. Ich sag dir gleich Bescheid, dann hast du 30 Sekunden Zeit und du nennst einfach so viele Dinos, wie du kannst. Und wenn du nicht mehr kannst, hörst du einfach auf, okay?
2: Ja.
0: Alright. Dann, Mario, deine Zeit, Dinos aufzuzählen, läuft ab jetzt.
2: Der Triceratops, der Parasaurolophus, der Tarbosaurus, der Ankylosaurus und Brachiosaurus, Stegosaurus, Allopteratosaurus,
0: Triceratops,
2: Parasaurolophus.
0: Alter, Mario, das reicht mir völlig. In diesem Moment geht ein 150-Euro Shopping-Gutschein an dich. Das war richtig, richtig klasse. Glückwunsch.
4: Ja, danke. Du hast gewonnen. Er weiß gar nicht, was sein Gefühl wollen.
0: Also, Mario, ihr fahrt auf jeden Fall zu Dodenhof. Guckt euch da nochmal den Dino-Park ganz genau an und könnt noch ein bisschen einkaufen nebenbei. Wie findest du das?
2: Und wann kriegen wir den Gutschein?
0: Der Mann will Geschäfte machen, Mario. Das ist mir recht. Den kriegt ihr sofort.
2: Ja.
0: 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Und keine Sorge, Aliceratosaurus oder was Mario aufgezählt hat, das müsst ihr nicht kennen. Ich habe selber keine Ahnung, was das sein soll.
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12: Vielleicht steht bei euch ja ein eher ruhiges Wochenende an, ne? Einfach ein bisschen chillen, Wetter ist eh nicht so geil, kommen können wir guten Gewissens drinne bleiben. Dann ist das der Sound dafür. Stormzy und Odile mit 24 Hours, entspannte Beats zum Start ins Wochenende. Und jetzt gibt's bestimmt trotzdem ein paar unter euch, die sagen, nee, komm, ich will einen drauf machen. Ja, dann macht halt. Auch dafür haben wir einen Stimmungsmacher, Chris Brown mit Yeah Three Times in der nächsten halben Stunde.
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14: 5:05. Ich bin Mia Hin. Schönen guten Tag. Die Bundesregierung hat sich auf ein Entlastungspaket wegen der hohen Spritpreise geeinigt. Das berichten Spiegel und Bild. Geplant sind demnach sowohl ein Spritpreisdeckel als auch ein Tankrabatt. Die Einigung soll im Laufe des Tages offiziell verkündet werden. Die Bundeswehr wächst weiter. Aktuell sind gut 186.000 Soldatinnen und Soldaten bei der Truppe. Das sind 4.000 mehr als vor einem Jahr. Das Interesse an der Bundeswehr als Arbeitgeber ist ungebrochen. Die Truppe verzeichnet ein Bewerberplus von knapp 30%. Großer Act für die Bremer Einheitsfeier. Am 3. Oktober spielen die Fantastischen Vier ein kostenloses Konzert auf dem Domshof. Da die Plätze dort aus Sicherheitsgründen begrenzt sind, werden die Gratis-Tickets online verlost. Die Anmeldung läuft bis zum 22. September. Es ist eine ungewohnte Position für den großen FC Bayern. Vor dem 4. Bundesligaspieltag steht der Rekordmeister nur auf Platz 4. Heute Abend wollen die Bayern nachlegen, beim Heimspiel gegen Union Berlin. Union steht mit nur einem Punkt weit unten in der Tabelle.
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12: Heute viele Wolken, ab und an mal Regen, aber hin und wieder eben auch mal die Sonne am Start und am Wochenende exakt das gleiche Bild. Wolken, hier und da mal Regen, hier und da mal Sonne bei maximal 18 Grad. 18 Grad haben wir im Moment auch in Oldenburg-Nadorst, 17 Grad sind es bei euch in Boerhaave im Landkreis Wesermarsch.
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12: Der Stau reißt nicht ab. Auf der A1 sind es in beiden Richtungen 8 Kilometer vor der Baustelle auf der Weserbrücke. Ihr verliert eine knappe Stunde, wenn ihr von Osnabrück Richtung Hamburg fahrt. Richtung Osnabrück sind es aktuell 40 Minuten länger. In Bremen außerdem die B75 und die B6 stadteinwärts dicht, also in beiden Richtungen, egal ob ihr von Delmenhorst oder von der A27 kommt. Wenn ihr euch auskennt und irgendwie kleine Straßen habt, fahrt am besten weiträumig außen rum, obwohl auch die Ausweichstrecken schon stark überlastet sind. Und wegen dieser Staus ist es auch an den Weserfähren in Fage und in Blumenthal voller. Also alle wollen irgendwie quer durch Bremen durch und es geht halt gerade sehr, sehr wenig in alle Richtungen. In Lemwerder, das kommt noch dazu, nimmt die Fähre aktuell nur Fußgänger und Radfahrer mit. Also da braucht ihr mit dem Auto gar nicht erst anfahren. In Oldenburg wird auf der Kloppenburger Straße geblitzt nach dem fest installierten Blitzer in beide Richtungen. Danke an Olli fürs Melden. Unsere kostenlose Hotline für eure Blitzer und Verkehrsupdates ist die 0800 10 22 400.
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12: Jeden Morgen hauen wir 100 Euro an euch raus. Wie das heute Morgen lief, das hören wir uns gleich mal an. Jetzt haben wir es 2 Minuten vor 5. Ich bin Jesse. Moin. 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

Mit Tate McRae geht's durch euren Feierabend. Gleich 5 nach 5 bei Energy Bremen. Und jetzt gibt's richtig chillige Beats für euch und euer Wochenende. Ne? Ich habe das gerade schon gesagt, wir müssen auch nicht jedes Wochenende feiern gehen. Wir können uns auch einfach mal einkuscheln auf dem Sofa, gerade wenn das Wetter so schietig ist wie jetzt. Und die Mut dafür wird schon mal gesettet von Stormzy und Odile mit 24 Hours. Gibt's jetzt für euch bei Energy.

0: mit Taylor Swift geht's durch euren Feierabend bei Energy Bremen. I knew it, I knew you war das gerade. Wir haben's gleich, 4:15. Komm, lassen wir sie noch kurz aussingen. Heute Morgen gab es 100 Euro für euer Wahrzeichenwissen.
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0: Gut, Gesa war zwar nicht da, aber trotzdem gibt es ja noch andere hier im Energy Bremen Team, die das mit dem Schätzen auch nicht so drauf haben. Glück für Viola aus Wieviel Städte, die ist heute gegen Freddy angetreten und die beiden mussten mit ihrer Frage aufs Wattenmeer raus.
2: Der Leuchtturm Roter Sand, nordöstlich der Insel Wangerooge, ist ein richtiges Wahrzeichen unserer Region, aber wie hoch ist denn der? Inklusive seines Fundaments.
3: Genau, mit dem Fundament, das weiß ich jetzt nicht so genau. Ich tippe mal 45 Meter.
2: 45 Meter ist dein Guess. Freddy, was sagst du? Mehr oder weniger?
4: Ich glaube, es ist weniger.
2: Es sind tatsächlich 52,5 Meter. Damit gehen 100 Euro an dich, Viola.
3: Sauber, danke schön. Wie cool ist das?
0: Ziemlich cool ist das. Montag habt ihr wieder die Chance. Ihr legt euch bei einer Schätzfrage fest. Wir sagen dann nur noch höher oder tiefer, mehr oder weniger und so weiter. Wenn ihr näher dran seid, gibt's 100 Euro für euch. Jetzt bewerben auf energybremen.de.

Wenn das keine guten News sind, dann weiß ich auch nicht. Energy Bremen ist hier an diesem ja echt ziemlich ärgerlichen Freitag für Autofahrer. 6 Minuten vor 5:30 haben wir es. Aber es gibt mittlerweile Entwarnung. Ist gerade eben durchgekommen, die Info von der Autobahn GmbH, dass auf der B6 so langsam der Verkehr wieder anrollen soll. Also soll so innerhalb der nächsten halben Stunde passieren, dass die Bahn da wieder frei ist. Das würde natürlich auch auf den anderen und umliegenden Strecken für wahnsinnig viel Entlastung sorgen. Wir drücken die Daumen, dass es gleich soweit ist. Noch mehr aus eurer Region gibt's in guten 2 Minuten bei Lars.

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8: Nicht mehr lange, dann platzt Bremen aus allen Nähten. Zu den zentralen Feierlichkeiten zum Tag der Deutschen Einheit vom 2. bis 4. Oktober werden mehr als 400.000 Besucherinnen und Besucher erwartet. Beim Bürgerfest finden hunderte Veranstaltungen statt. Ein Highlight steht am 3. Oktober an, denn dann kommen die Fantastischen Vier. Sie geben ein kostenloses Konzert auf dem Domshof. Wie ihr an Karten kommt, erklärt Chefplaner Lars Ehlers.
9: Wir machen eine Ticketbewerbung. Man kann sich seit heute 10 Uhr bewerben, bis Dienstag 23.59 Uhr auf der Seite tagderdeutschen.de. Bis zu 2 Tickets kann man anfragen und am Mittwoch beginnt dann die Verlosung und man erhält dann per E-Mail den Zuschlag und muss dann sein Ticket runterladen auf sein Handy oder per Print und ist dann am 3. Oktober abends dabei auf dem Domshof.
8: Eigentlich sind sie im Freibad streng verboten. Morgen allerdings macht die Stadt Achim gerne eine Ausnahme. Von 12 bis 15 Uhr ist Hundebadetag. Für die Vierbeiner steht das Nichtschwimmerbecken bereit. Es hat eine Treppe und ist nicht beheizt. Das Wasser ist chlorfrei. Hundebesitzerinnen und Besitzer müssen je Tier eine Hundesteuermarke, einen Impfausweis und gegebenenfalls ihren Hundeführerschein mitbringen. An der Bremer Schlachte startet heute das dreitägige Festwochenende. Morgen ab 19.30 Uhr steht die beliebte Lichterfahrt an. Gegen 21 Uhr ist ein Feuerwerk geplant. Action gibt's am Sonntag beim Drachenbootcup. Außerdem kann auf einem Flohmarkt gestöbert werden. News aus eurer Region haben wir wieder in einer Stunde für euch.
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10: Die aktuellen Temperaturen 18 Grad in der Bremer Neustadt, 17 Grad in Hooksiel im Landkreis Friesland. Dazu viele Wolken, aber immerhin überwiegend trocken bei uns. Am Wochenende sieht es ähnlich aus. Wir kriegen maximal 18 Grad. Wolken, hier und da mal Regen, aber dazwischen auch immer wieder trocken mit Sonne.
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10: Auf der A1 nach wie vor Stau in beiden Richtungen vor der Baustelle auf der Weserbrücke. 7 Kilometer sind es im Moment, plant auf jeden Fall mehr Zeit ein. Auf der A27 Bremen Richtung Bremerhaven, 2 Kilometer Stau zwischen Bremerhaven Süd und Geestemünde. In Bremen nach wie vor die B75 und die B6 stadteinwärts dicht. Der Stau wird aber so langsam ein bisschen kürzer. In Richtung, also von Delmenhorst Richtung A27 steht ihr immer noch ab Huchting. Von der A27 aus steht ihr ab dem Flyover. Und auch voller ist es dadurch an den Weserfähren in Farge und Blumenthal. In Lemwerder fährt die Fähre ja aktuell eh nicht und nimmt nur Fußgänger und Radfahrer mit, plant auch hier mehr Zeit ein. Die gute Nachricht ist, dass die Baustelle auf der B6 so langsam abgebaut werden soll und die Fahrbahn dann wieder frei ist. Das soll so in der nächsten halben Stunde der Fall sein. Wir behalten das für euch im Blick. Geblitzt wird in Oldenburg auf der Kloppenburger Straße hinterm fest installierten Blitzer in beiden Richtungen. Also danke an Olli fürs Melden. Unsere WhatsApp-Nummer für eure Blitzer und Verkehrsupdates ist die 0173 685 712. JC ist hier, kommt gut durch euren Freitag Feierabend. Moin!
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0: Die Stimme von Robbie Williams, passt die auf einen Hausbeat?
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0: Kurz nach 5:30 haben wir es. Es gibt neue Musik für euch. Und ja, das passt. Und wie? Der Beat, von dem ich rede, kommt von Miss Monique und die hat sich eben mit Robbie Williams zusammengetan. Das ganze Ding klingt auch so ein bisschen so nach 90er, 2000er Clubszene, also wahrscheinlich auch die Zeit, in der Robbie selbst noch oft feiern war. Ist ein bisschen trippy, klingt ein bisschen, ja, weiß ich nicht, Mystery-like so, aber es ist ein wahnsinnig, wahnsinnig guter Sound, versprochen. Beauty in Us, Robbie Williams und Miss Monique für euch jetzt bei Energy Bremen.
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0: Viertel vor fünf im Freitag, Feierabend. Ihr hört Energy Bremen und jetzt hört ihr gute Nachrichten. Die kommen normalerweise von Gesa aus unserer Morningshow. Die ist aber im Urlaub, deswegen springt Markus ein.
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2: Rund ums Klima gibt's ja eigentlich immer nur schlechte Nachrichten. Die hier ist aber mal richtig gut. Das Ozonloch ist noch kleiner geworden. Ja, das Loch über der Antarktis war letztes Jahr besonders klein, ist jetzt das zweite Jahr in Folge, dass es geschrumpft ist, liegt am Umweltschutz, sagen Experten. Und wir können davon ausgehen, dass es sich innerhalb weniger Jahrzehnte vollständig erholen wird. Das sind doch mal gute Aussichten.
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1: Heute geht's nach Krefeld, aber das eigentliche Highlight steht ja am Sonntag an. Das erste Heimspiel der Saison für unsere Pinguins. Die Iserlohn Roosters sind zu Gast in der Eisarena. Bulli ist um 14 Uhr und wir sind alle so

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7: Und die nächste halbe Stunde steht ganz im Zeichen des Tages der Deutschen Einheit. Die Fantastischen Vier kommen ja nach Bremen. Darüber schnacken wir gleich auch noch ein bisschen. Und er ist auch am Start. Mit Love Sober und eben gerade Fantastischen Vier gehört, MFG. Gibt's beides in der nächsten halben Stunde.
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9: 5:05. Ich bin Mia Hin. Schönen guten Abend. Seit Tagen verhandelt die Koalition, wie die Verbraucher wegen der hohen Spritpreise entlastet werden können. Jetzt liegt laut Spiegel und Bild ein Entlastungspaket auf dem Tisch. Ab Oktober soll der Tankrabatt wiederkommen, ab Januar dazu ein Spritpreisdeckel. Aktuell laufen demnach letzte Gespräche zwischen Bund und Ländern. Für die Bundeswehr ist es ein Meilenstein. Verkehrsminister Pistorius nimmt heute in Texas den ersten Kampfjet vom Typ F-35 in Empfang. Die hochmodernen Tarnkappenjets der Amerikaner sollen im nächsten Jahr auf dem Flieger Horst Büchel in der Eifel stationiert werden. Am Mannheimer Hauptbahnhof ist heute mit einer Gedenkfeier an den getöteten Bahnmitarbeiter Serkan Jala erinnert worden. Er war vor 7 Monaten nach einem Angriff in einem Regionalzug verstorben. Seitdem wurde der Schutz fürs Personal erhöht, etwa durch Bodycams und Alkoholverbote an Bahnhöfen. Nach einem vermurksten Saisonstart mit nur einem Punkt aus 3 Spielen wird's für Union Berlin heute Abend in der Fußball-Bundesliga nicht gerade leichter. Die Berliner sind zu Gast beim FC Bayern. Der Rekordmeister will wieder an die Tabellenspitze. Anstoß ist um 20.30 Uhr.
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7: Viele Wolken, aber immerhin überwiegend trocken bei uns in Bremen, Bremerhaven, Oldenburg und umzu. Dazu um die 17 Grad, zum Beispiel bei euch in Bremerhaven, Lea Heide 17 Grad, in Sandbruck im Landkreis Oldenburg sind es auch 17. Morgen sieht es ähnlich aus und auch am Sonntag maximal 18 Grad kriegen wir am Wochenende. Viele Wolken, immer mal wieder Regen, aber eben auch mal die Sonne zwischendrin.
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7: So langsam werden die Staus weniger wegen des schweren Unfalls oder besser der schweren Unfälle heute. Auf der A1 in Bremen sind es noch 5 Kilometer Stau in beiden Richtungen vor der Baustelle auf der Weserbrücke. Auf der B6 in Bremen in beiden Richtungen Stau zwischen der A281 und der Stefanibrücke, aber auch das wird weniger. Allerdings immer noch lange Staus in Bremen vor den Weserfähren in Farge und Blumenthal. Da sind ja ganz viele hin ausgewichen. In Lemwerder nimmt die Fähre nach wie vor nur Fußgänger und Radfahrer mit, also da braucht ihr nicht hinfahren. Auf der A27 außerdem noch von Bremen Richtung Bremerhaven 2 Kilometer Stau vor der Baustelle in Bremerhaven-Wulsdorf. Geblitzt wird in Bremen auf dem Autobahnzubringer Hemelingenstadt einwärts direkt am Anfang der erlaubten 70er-Zone. Unsere kostenlose Hotline für eure Blitzer und Verkehrsupdates ist die 0800 10 22 400.
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7: Die nächste halbe Stunde steht voll im Zeichen des Einheitsfestes hier in Bremen. Vom 2. bis 4. Oktober wird ja die deutsche Einheit hier gefeiert. Alle Infos und vor allen Dingen, was es zu erleben gibt, das arbeiten wir gleich mal ab. Wir haben es jetzt 2 Minuten vor 6. Ich bin JC. Moin!

sonst, werden aber nach dem Losverfahren ausgegeben. Damit soll verhindert werden, dass es zu viel Andrang beim Konzert gibt. Registrieren könnt ihr euch online ab heute und wir stimmen uns jetzt schon mal gemeinsam auf den Auftritt ein. MFG von den Fantastischen Vier jetzt für euch bei Energy Bremen.

Wir haben ja gerade eben schon über den Tag der Deutschen Einheit gesprochen und über den Auftritt der Fanta 4. Er hier ist auch am Start. Kamerad tritt ja auch auf beim Einheitsfest hier in Bremen vom 2. bis 4. Oktober. Love Sober gibt's jetzt für euch. Übrigens, alle Infos nochmal zum Einheitsfest fassen wir auch gleich nochmal zusammen für euch in den News bei Lars um 5.

0: In Achim wird's morgen nochmal richtig süß. Da ist nämlich Hundeschwimmen angesagt im Freibad. Morgen 12 bis 15 Uhr können Frauchen und Herrchen mit ihren Vierbeinern da nochmal hin und ja, ihren Tieren nochmal eine kleine Abkühlung verschaffen. Das finde ich irgendwie ganz nett, so zum Ende der Freibadsaison. Bremer Freibäder haben das ja am vergangenen Wochenende und auch dieses Wochenende auch schon gemacht. Also, wenn ihr aus Achim oder vielleicht der Umgebung kommt, könnt ihr ja mal überlegen, ob ihr euren Hunden da nochmal was Gutes tun wollt. Noch mehr aus eurer Region gibt's in anderthalb Minuten bei Lars.
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13: Bremen macht sich bereit für den Tag der Deutschen Einheit. Hier finden in diesem Jahr die zentralen Feierlichkeiten statt. Vom 2. bis 4. Oktober werden mehr als 400.000 Besucherinnen und Besucher erwartet. Es gibt hunderte Veranstaltungen und richtig gute Live-Acts, sagte uns Chefplaner Lars Ehlers.
14: Auf den beiden Hauptbühnen haben wir natürlich besondere Acts. Das beginnt am Freitag mit Lotte und Klock-Klock auf der Bühne Osterdeich. Am Samstag sind wir mit den Fantastischen Vier auf der Domshofbühne. Dazu haben wir auf dem Osterdeich Mia und Flo Mega. Und wir haben am Sonntag am Osterdeich Alena Rose und Raum 27 als lokale Heroes. Und zusätzlich haben wir noch das Programm auf dem Domshof mit Kamrat und zum Abschluss das große Fersengoldkonzert.
13: Die Fantastischen Vier spielen kostenlos auf dem Domshof. Die 10.000 Tickets für das Konzert werden verlost. Dafür könnt ihr euch ab heute auf der Website tagderdeutscheneinheit.de registrieren. In einem Supermarkt in Bremerhaven hat die Polizei mitten in der Nacht einen Ladendieb festgenommen. Er hatte sich auf der Kundentoilette versteckt. Auf Videoaufnahmen war zu sehen, wie er sich im Kassenbereich an den Auslagen bedient hat. Die Polizei ermittelt jetzt, ob er sich absichtlich in dem Supermarkt einschließen ließ. Der Countdown zum 419. Kramermarkt in Oldenburg läuft. Das Volksfest beginnt am 2. Oktober. Heute hat der Aufbau vom Riesenrad begonnen. Mit 60 Metern Höhe ist es eins der größten portablen Riesenräder der Welt. News aus eurer Region haben wir wieder in einer Stunde für euch.
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0: Die aktuellen Temperaturen für euch in Nethen im Landkreis Ammerland 17 Grad, 17 auch in Schnepke im Landkreis Diepholz. Viele Wolken hier und da, guckt aber auch nochmal die Sonne durch, so wie jetzt gerade hier über der Bremer City. Und auch am Wochenende der gleiche Mix, also Sonne, Wolken, hier und da auch mal Regen bei 18 Grad maximal.
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0: Auf der A1 in Bremen noch in beiden Richtungen 4 Kilometer Stau vor der Baustelle auf der Weserbrücke. Auf der B6 in Bremen in beiden Richtungen Stau zwischen der Stefanibrücke und dem Flyover. Und wegen der Staus und vor allen Dingen der Unfälle vorhin immer noch viel Wartezeit an den Weserfähren in Farge und in Blumenthal. Also plant da mehr Zeit ein. Geblitzt wird in Bremen auf dem Autobahnzubringer Himmelingen Stadt einwärts direkt am Anfang der 70er-Zone. Danke an Norbert und Traugott fürs Melden. Unsere WhatsApp-Nummer für eure Blitzer und Verkehrsupdates ist die 0173. 685-712. 3 Minuten vor halb 7 haben wir es jetzt. JC's hier. Moin.
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0: Gleich 6:35 mit Energy Bremen geht's durch euren Freitag-Feierabend. Schneller Blick aufs Wochenende. Zwei Events morgen, die wir euch gerne ans Herz legen würden. Erstens läuft ja die maritime Woche hier noch in Bremen. Morgen ist dann die Lichterfahrt auf der Weser. Das sieht wirklich jedes Mal wahnsinnig spektakulär aus. 19 Uhr geht's los. Boote bunt beleuchtet, die hier an der Schlachte über die Weser fahren bis 20.30 Uhr. Also gute anderthalb Stunden. Sehr, sehr gut von der Schlachte und von den Brücken aus zu sehen. Macht das ruhig. Und morgen außerdem, die besten Jahrzehnte aller Zeiten werden in der Diskothek Hase in Bremerförde gefeiert. 2000er, 2010er Party ist da. Los geht's um 22 Uhr.
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0: Die Fishtown Pinguins Fans sind im besten Sinne bekloppt. Wie viele Busse sind schon morgens um 4:30 von der Eisarena losgefahren? Sonderzüge, die in die Schweiz und nach München gechartert wurden und. Energy Bremen ist hier am Freitag. Wir haben es 6:45 und ein Pinguins Fan fährt jetzt sogar mit dem Fahrrad zu jedem Auswärtsspiel. Heute ist es für unsere Pinguins ja nach Krefeld gegangen, mit dabei eben auch Sven aus Bremerhaven, nur ist der halt mit dem Rad da angereist.
1: Ich wollte sowieso eine Auszeit von der Arbeit nehmen, weil ich gerne Fahrrad fahre. Dann habe ich mir überlegt, was kann ich in dieser Auszeit machen. Dann wäre erst die Idee, zum Nordkap zu fahren, ins Mittelmeer zu fahren. Und ja, wie das dann manchmal so ist, saß ich dann irgendwann im Zug nach dem Ausscheiden der Pinguins gegen Köln vorletzte Saison. Und dann kam mir der Geistesblitz, ach, ich könnte ja während der Saison einfach mit dem Fahrrad von Auswärtsspiel zu Auswärtsspiel fahren und dabei irgendwie noch Spenden sammeln.
0: Klar, Geistesblitz, den man eben so hat, wenn man nicht gerade ans Nordkap mit dem Fahrrad fährt. Das Geld geht an die Diabetes-Stiftung Niedersachsen. Von den Spenden soll da ein Eltern-Kind-Wochenende für Kids mit Diabetes finanziert werden.
1: Das ist so ein Herzensprojekt für meine Tochter, die mit 4 Jahren an Diabetes erkrankt ist, um den Kindern so ein Eltern-Kind-Wochenende zu ermöglichen, eventuell einen Tierparkbesuch oder einen Zoobesuch, dass die Kinder einfach was Schönes erleben an dem Tag.
0: Richtig, richtig geile Aktion, Sven. Und ganz viel Erfolg natürlich, dass viele Spenden zusammenkommen. Wenn unsere Pinguins jetzt heute noch bei den Krefeld-Pinguinen gewinnen, dann ist es all in all ein sehr gelungenes Wochenende.
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4: Ob ich, wenn ich sage, das sind relativ leicht verdiente 100 Euro.
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4: Aber who am I to judge? Ich muss ja auch noch nie so eine Schätzfrage beantworten. Wir machen jetzt erstmal Musik.
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4: Gleich nach 7 gibt's Peter Fox mit Haus am See für euch. Und wahrscheinlich den groovysten Song, der dieses Jahr rausgekommen ist. Cat's Eye mit Animal, auch in der nächsten halben Stunde.
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7: 7:05. Ich bin Mia Hin. Schönen guten Abend. Die Bundesregierung hat sich auf ein Entlastungspaket wegen der hohen Spritpreise geeinigt. Das berichten Spiegel und Bild. Geplant sind demnach sowohl ein Spritpreisdeckel als auch ein Tankrabatt. Die Einigung soll im Laufe des Tages offiziell verkündet werden. Die Bundeswehr will personell aufstocken und liegt dabei im Plan. Bis Ende August gab es gut 186.000 aktive Soldatinnen und Soldaten bei der Truppe. Damit ist das diesjährige Ziel erreicht worden. Bis 2035 soll die Truppe auf bis zu 270 Soldatinnen und Soldaten anwachsen. Mit Blick auf die Landtagswahl in Mecklenburg-Vorpommern übermorgen sieht es für die SPD immer besser aus. Laut ZDF-Umfrage liegt die Partei von Ministerpräsidentin Schwesig jetzt knapp vor der AfD. In Berlin, wo auch gewählt wird, führt die Linke weiter vor der regierenden CDU. Großer Act für die Bremer Einheitsfeier. Am 3. Oktober spielen die Fantastischen Vier ein kostenloses Konzert auf dem Domshof. Da die Plätze dort aus Sicherheitsgründen begrenzt sind, werden die Gratis-Tickets online verlost. Die Anmeldung läuft bis zum 22. September.
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4: Heute Morgen, ich bin vollkommen in der Zeile verrutscht. Was sollte das denn? Es ist abends, es ist nicht das, was ich sagen wollte. 16 Grad in Vollersode im Landkreis Osterholz, 16 Grad in Tossens auch im Landkreis Wesermarsch. Wolken, viele hier und da auch ein bisschen Regen. Es ist eher grau in grau heute Abend. Am Wochenende maximal 18 Grad, dann ist alles dabei. Wolken, Regen, aber eben auch immer mal wieder die Sonne.
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4: So langsam beruhigt sich die Situation wieder. Auf der A1 in Bremen sind es in beiden Richtungen noch 3 Kilometer Stau vor der Baustelle auf der Weserbrücke. Auf der B6 in Bremen in beiden Richtungen noch kurze Staus, kurz hinter der Stefanibrücke, also zwischen der Brücke und dem Flyover. Und dann nach wie vor allerdings lange Wartezeiten an den Weserfähren in Farge und Blumenthal. Da sind viele Autos hinausgewichen. Es dauert immer noch ein bisschen, bis ihr da dran kommt. Geblitzt wird in Oldenburg auf der Kloppenburger Straße nach dem fest installierten Blitzer in beiden Richtungen. Vielen Dank an Olli fürs Melden. Unsere kostenlose Hotline für eure Blitzer und Verkehrsupdates ist die 0800 10 22 400.
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4: Jetzt das, was ich gerade eben schon sagen wollte. Heute Morgen gab es 100 Euro für euch, alleine dafür, dass ihr euch gut mit den Wahrzeichen bei uns in der Region auskennt. Wir sprechen gleich nochmal genau darüber, wie das gelaufen ist. Jetzt erstmal rein in euren Feierabend mit einem richtigen Brett aus diesem Jahr. Ugel mit Move Into The Sun gibt's jetzt für euch. Ich bin JC, wir haben es kurz vor 7 und ich glaube, so langsam sind wir alle reif für Wochenende. Moin!

Der Sound jetzt wird richtig, richtig fett. Robin Schulz hat neue Musik am Start zusammen mit Watermelt. Take It Slow heißt der neue Song und der stimmt uns schon mal richtig gut auf die Partys am Wochenende ein. Jetzt für euch bei Energy Bremen. Ich bin JC. Moin!

0: Heute Morgen war Gesa zwar nicht da, aber Gott sei Dank gibt's ja noch andere Leute im Energy Bremen Team, die nicht schätzen können.
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0: Deswegen ist Viola aus Wievieltstede heute gegen Freddy angetreten und die beiden mussten mit ihrer Frage aufs Wattenmeer raus.
2: Der Leuchtturm Roter Sand, nordöstlich der Insel Wangerooge, ist ein richtiges Wahrzeichen unserer Region, aber wie hoch ist denn der? Inklusive seines Fundaments.
3: No, mit dem Fundament, das weiß ich jetzt nicht so genau. Ich tippe mal 45 Meter.
2: 45 Meter ist dein Guess. Freddy, was sagst du? Mehr oder weniger?
4: Ich glaube, es ist weniger.
2: Es sind tatsächlich 52,5 Meter. Damit gehen 100 Euro an dich, Viola.
3: Sauber, danke schön. Wie cool ist das?
0: Ziemlich cool ist das. Montag könnt ihr es genauso machen wie Viola. Ihr legt euch bei einer Schätzfrage fest. Wir sagen dann nur noch höher oder tiefer, mehr oder weniger und so weiter. Und seid ihr näher dran, gibt's die 100 Euro für euch. Jetzt bewerbt ihr euch schon mal auf energybremen.de, dann wird das auch was mit 100 Euro zum Wochenstart.
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3: Bremen macht sich bereit für den Tag der Deutschen Einheit. Hier finden in diesem Jahr die zentralen Feierlichkeiten statt. Vom 2. bis 4. Oktober werden mehr als 400.000 Besucherinnen und Besucher erwartet. Es gibt hunderte Veranstaltungen und richtig gute Live-Acts, sagte uns Chefplaner Lars Ehlers.
4: Auf den beiden Hauptbühnen haben wir natürlich besondere Acts. Das beginnt am Freitag mit Lotte und Klock-Klock auf der Bühne Osterdeich. Am Samstag sind wir mit den Fantastischen Vier auf der Domshofbühne. Dazu haben wir auf dem Osterdeich Mia und Flo Mega. Und wir haben am Sonntag am Osterdeich Alena Rose und Raum 27 als lokale Heroes. Und zusätzlich haben wir noch das Programm auf dem Domshof mit Kamrat und zum Abschluss das große Fersengoldkonzert.
3: Die Fantastischen Vier spielen kostenlos auf dem Domshof. Die 10.000 Tickets für das Konzert werden verlost. Dafür könnt ihr euch ab heute auf der Website tagderdeutscheneinheit.de registrieren. In einem Supermarkt in Bremerhaven hat die Polizei mitten in der Nacht einen Ladendieb festgenommen. Er hatte sich auf der Kundentoilette versteckt. Auf Videoaufnahmen war zu sehen, wie er sich im Kassenbereich an den Auslagen bedient hat. Die Polizei ermittelt jetzt, ob er sich absichtlich in dem Supermarkt einschließen ließ. Der Countdown zum 419. Kramermarkt in Oldenburg läuft. Das Volksfest beginnt am 2. Oktober. Heute hat der Aufbau vom Riesenrad begonnen. Mit 60 Metern Höhe ist es eins der größten portablen Riesenräder der Welt. News aus eurer Region bekommt ihr bei uns stündlich von morgens bis abends.
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5: Die aktuellen Temperaturen in Helvesiek im Landkreis Rothenburg 16 Grad. 16 sind es auch bei euch in Dangast im Landkreis Friesland. Gruß raus an Markus und seine Familie aus unserer Morningshow. Der kommt ja von da. Dazu viele Wolken, hier und da auch noch ein bisschen Regen, aber überwiegend trocken in Bremen, Bremerhaven, Oldenburg und umzu. Die nächsten Tage sieht es ähnlich aus. Viele Wolken, immer mal wieder Regen, aber auch die Sonne schaut am Wochenende mal durch bei maximal 18 Grad.
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5: Mit einer Warnmeldung von der A1 Osnabrück Richtung Bremen. Zwischen dem Dreieck Stur und Bremen-Brinkum ist ein Auto auf dem Beschleunigungsstreifen, also dieser Einfädelungsspur rechts, liegen geblieben. Da sind auch Personen auf der Fahrbahn unterwegs. Leute, bitte, geht hinter die Leitplanke. Wir hatten heute so viel Verkehrschaos, macht's nicht schwerer, als es ist. Auf der A1 in Bremen außerdem noch 3 Kilometer Stau in beiden Richtungen vor der Baustelle auf der Weserbrücke. Geblitzt wird in Oldenburg auf der Kloppenburger Straße. Nach dem fest installierten Blitzer an der Autobahn stehen sie und blitzen in beide Richtungen. Danke an Olli fürs Melden. Unsere WhatsApp-Nummer für eure Blitzer und Verkehrsupdates ist die 0173 685 712. 2 Minuten vor halb 8 haben wir's. Jesse ist hier. Moin.
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0: 5 nach halb 8 mit Drake geht's durch euren Feierabend. Energy Bremen ist hier und jetzt gibt's gute Nachrichten für euch. Die kommen von Markus aus unserer Morningshow, der springt für Gesa ein.
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2: Rund ums Klima gibt's ja eigentlich immer nur schlechte Nachrichten. Die hier ist aber mal richtig gut. Das Ozonloch ist noch kleiner geworden. Ja, das Loch über der Antarktis war letztes Jahr besonders klein, ist jetzt das zweite Jahr in Folge, dass es geschrumpft ist, liegt am Umweltschutz, sagen Experten. Und wir können davon ausgehen, dass es sich innerhalb weniger Jahrzehnte vollständig erholen wird. Das sind doch mal gute Aussichten.
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Mit American Girls von Harry Styles geht's ganz entspannt durch euren Freitag-Feierabend. Energy Bremen ist hier und wir starten jetzt auch erstmal entspannt, aber glaub mal, der Track wird gleich noch richtig fett. Post Malone gibt's jetzt für euch mit Better Now und das hat er ja drauf, ne? Erst chillig und entspannt und dann packt er so einen miesen Beat darunter. Den gibt's jetzt für euch, Post Malone bei Energy Bremen. Sag ich was von krasser Beat?

0: vor acht. Ich bin Mia Hin. Schönen guten Abend. Seit Tagen verhandelt die Koalition, wie die Verbraucher wegen der hohen Spritpreise entlastet werden können. Jetzt liegt laut Spiegel und Bild ein Entlastungspaket auf dem Tisch. Ab Oktober soll der Tankrabatt wiederkommen, ab Januar dazu ein Spritpreisdeckel. Aktuell laufen demnach letzte Gespräche zwischen Bund und Ländern. Bei der Bundeswehr gibt's jetzt auch das modernste Kampfflugzeug der Welt. Bundesverteidigungsminister Pistorius hat im US-Bundesstaat Texas den ersten F-35 Tarnkappenjet in Empfang genommen. Die Jets sollen die in die Jahre gekommenen Tornados ersetzen. Gut ein halbes Jahr nach dem tödlichen Angriff auf ihn ist an Zugbegleiter Serkan Çala erinnert worden. In Mannheim wurde eine Gedenktafel enthüllt. Vor Ort waren neben Angehörigen und Freunden auch Bahnchefin Palla und Verkehrsminister Bilger. Nach einem vermurksten Saisonstart mit nur einem Punkt aus drei Spielen wird's für Union Berlin heute Abend in der Fußball-Bundesliga nicht gerade leichter. Die Berliner sind zu Gast beim FC Bayern. Der Rekordmeister will wieder an die Tabellenspitze. Anstoß ist um 20.30 Uhr.
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2: Viele Wolken, aber überwiegend trocken heute Abend in Bremen, Bremerhaven, Oldenburg und umzu. Am Wochenende ein ähnlicher Mix, wie wir ihn heute tagsüber hatten. Viele Wolken, hier und da mal Regen, aber auch die Sonne guckt dann länger mal durch, vor allen Dingen am Sonntag. Dazu maximal 18 Grad. Jetzt gerade 16 Grad in Oldenburg-Etzhorn, 16 auch bei euch in Posthausen im Landkreis Verden.
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2: Und um genau 19.57 Uhr können wir heute zum allerersten Mal sagen, die Straßen sind frei. Ich hoffe, ihr kommt gut durch und in euer Wochenende. Unsere kostenlose Hotline für eure Blitzer und Verkehrsupdates ist die 0800 10 22 400.
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